0: 2016, The Hope Six Demolition Project. Habt ihr gehört? The Community of Hope. Das muss auch mal festgesagt werden. Nicht alles ist scheiße. Und das ist eigentlich ein guter Song für eine Perspektive, wie so ein schönes Buch heißt gerade, sich eine Zukunft auf diesem Planeten zu erkämpfen. Ja, muss man auch mal sagen.
1: Ja, oder? Ja, klar.
0: Also Entombed ist schon cool. We all go to hell, das mag sein, aber manchmal muss auch etwas Frohsinn dabei sein.
1: Wir sind ja die Sendung für verschiedene Perspektiven und verschiedene Visionen auf.
0: Mitunter die entgegengesetzten einer Sendung, aber das macht ja alles nichts.
1: Deswegen ja auch Sprung, ne?
0: Genau, und wenn wir jetzt bei PJ Harvey sind, bleiben wir einfach noch einen Song drauf von der gleichen Platte. Den sie damals, glaube ich, auch als Single veröffentlicht hat. Und zwar hört ihr The Wheel.

0: Tja, nach PJ Harvey ging es weiter mit den Talking Heads. Und zwar haben wir das Stück Psycho Killer gehört. Und wir haben es genommen aus der Filmmusik Stop Making Sense. Ein wirklich sehr empfehlenswerter Konzertfilm. Und das war das erste Stück. Damit fängt es an. Mit einem Kassettenrekorder, der auf der Bühne steht. Und er kommt dann und klampft es. Und begleitet es mit seiner Stimme klampfend vor sich hin. Und dann baut sich das alles auf. Der Film ist wirklich sehr gut, genau. Ich hoffe, die Tonqualität war auch gut. Hier drin im Studio hat es sich irgendwie merkwürdig angehört, aber eigentlich funktionieren CDs oder sie funktionieren nicht. Also wir verlassen uns mal drauf, dass es draußen gut ankam. Genau, wir bleiben personell bei den Leuten. Wir haben hier ein Stück oder eine CD liegen, Brian Eno und David Byrne. David Byrne eben von den Talking Heads. Brian Eno kennt man solo oder früher bei, wie ist die Band? Gott, jetzt komme ich gerade. Voxy Music hat er am Anfang gemacht. Genau. Und dann sehr viel
1: elektronisch, glaube ich.
0: Genau, sehr viel elektronische Musik, Musik for Airports, irgendwie so sehr ruhig, sehr unterschiedliche Geschichten. Diese Sache hat er mit David Byrne gemacht, und zwar Anfang der 80er, und zwar 81, My Life in the Bush of Ghosts, und wir hören die ersten zwei Stücke, America is Waiting und Mea Culpa.

Tschüss.

0: Tja, genau. Wir haben zwei Stücke gehört von Brian Eno und David Byrne aus dieser wirklich interessanten CD, My Life in the Bush of Ghosts. Und das letzte war Mia Culpa. Das war auch wirklich sehr abgefahren. Kann man auch schön.
1: Ja, auf alle Fälle ein cooles Stück. Also
0: kann man auch schön aufdrehen.
1: Gehört. Ja. Hat mir sehr gut gefallen.
0: Genau, und für die Zeit natürlich schon auch für 81 auch sehr interessant und sehr gut gemacht, genau. Wir haben beide dasselbe gedacht, wie wir weitermachen können. Wir sind ja heute komplett anders unterwegs und deswegen kommen wir jetzt zu...
1: The Comet is Coming heißt die Band. Eine britische, hier steht Electronic Jazz Trio. Was es, glaube ich, ganz gut trifft.
0: Genau. Irgendwas mit Jazz auf jeden Fall.
1: Genau, also nicht, dass ich da wahnsinnig bewandert wäre. Ja. Ich habe nur gesehen, der Name ist Shabaka Hutchings, ist, glaube ich, in diesem Metier jemand, der öfters auftaucht in verschiedenen Bands. Ich glaube, sie sind aus London. Grob gesagt könnte man sagen, einfach so eine dem Jazz eine moderne Note verpasst oder sowas.
0: Das hast du jetzt schön zusammengefasst, ja.
1: Also wirklich aus meiner sehr peripheren Perspektive auf Jazz. Mir hat es jedenfalls toll gefallen. Diese Platte, die wir hier vorliegen haben, heißt Trust in the Life Force of the Deep Mystery. Hat auch schon ein paar Jährchen auf dem Buckel, genauer gesagt aus 2019.
0: Was dann doch noch nicht so lang ist.
1: Ja, aber du, relativ. Genau. Also klar. Und rausgesucht haben wir uns zwei Stückchen, die praktischerweise natürlich auch hintereinander laufen. Zum einen Summon the Fire und danach Blood of the Past. Viel Spaß mit Come It Is Coming.

0: Tja, okay, ja, wir sind immer noch bei Common is Coming, genau.
1: Die CD hatte nur einen kurzen Wackel, habe ich festgestellt.
0: Genau, also wir hoffen, dass der Sound bei euch draußen einigermaßen gut ankam und nur die Boxen hier im Studio irgendwie uns nerven. Zumindest was diesen einen Player angeht. Wir haben es hier ja mit zwei CD-Playern zu tun. Das könnt ihr euch ja sicher nicht vorstellen, aber es ist oldschool. Es gibt auch noch zwei Plattenspieler, die wir aber schon seit längerem nicht mehr benutzen. Und die CD-Player sind eigentlich unsere Freunde, wenn sie funktionieren.
1: Ja, normalerweise schon.
0: Genau. Jetzt sind wir auf jeden Fall dazu übergegangen, nur noch einen zu benutzen. Und deswegen legt Timo jetzt da auch eine Heliocentrics ein, eine Band, die wir beide auch sehr mögen, die leider schon lange nichts mehr rausgebracht haben, zumindest soweit ich es weiß. Aber wir können auch mal ins schlaue Internet gucken und schauen, ob das was anderes sagt. Genau. Die wir hier liegen haben, ist Infinity of Now. Und ja, da kann man eigentlich jedes Stück laufen lassen, wenn man will. Sollen wir einfach losen? Einfach sagen, hier, ich hätte gern das fünfte.
1: Auf alle Fälle, aber nur mal kurz kleine, vielleicht noch ein paar Infos nachzutragen.
0: Ah ja, okay.
1: Der Chronistenpflicht.
0: Genau.
1: Auch von Jahre 2020, Infinity of Now, weil Andi das erwähnt hat. Die letzte die letzte Veröffentlichung von den Heliocentrics ist dann tatsächlich aus diesem Jahr. Sieht nach einer 12, das heißt EP aus.
0: Ja, und ist auch so ein, muss man auch sagen, ist auch so eine völlige Quatschnummer mit Record Store Day Limited Scheiß Edition.
1: Yellow and Orange.
0: Ja, das ist so ein Quatsch. War ja mal eine gute Idee mit diesen Record Store Days, aber eigentlich ist es sind es dann extrem limitierte, extrem teure Platten, ich sage jetzt mal Scheißplatten, die dann sofort ausverkauft sind und von vielen Honks dann ins Netz gestellt werden, wo man sie dann teuer kaufen kann, weil es die halt einfach nur an diesem Tag gibt und das ursprünglich mal eine Idee war, um das Plattenladensterben irgendwie ein bisschen aufzufangen und was für die Stammgäste zu tun. Inzwischen ist dieses ganze Plattending ja auch eher eine Geldanlage oder eine alternative Rentenvorsorge. Und von daher würde ich jetzt mal diese 12 Limited Record Store Day bla bla Platte nicht ganz so voll nehmen, zumal es eh auch nur eine Maxi-Single ist. Genau. Was es davor gab, die ist aber leider ein bisschen an mir vorbeigegangen, ist dieses Gaslamp Killers meets the Heliocentrics. Die habe ich zwar mitbekommen, dass die 23 rauskam, aber die war auch so limitiert, dass man sie eigentlich nicht wirklich bekommen hat. Und die zwei anderen, Telemetric Sounds und Infinity of Now, die haben sie relativ zeitgleich rausgebracht.
1: Genau. Auch sehr schöne Covers.
0: Genau, schöne Covers hatten sie immer.
1: Könnt ihr jetzt nicht sehen, aber wenn man sich dafür interessiert, einfach mal nachschauen. Auch die ältere Scheibe World of Masks aus dem Jahre 2017, auch sehr schön bebildert neben richtig toller Musik.
0: Genau, was man sagen muss, das war so die Platte, mit der die so ein bisschen durchgegangen sind, sag ich jetzt mal, oder von mehreren Leuten wahrgenommen wurden. Da hatten sie auch zum ersten Mal die Sängerin dabei. Und die Stücke sind auch wirklich sehr gut hörbar und ja, eine tolle Sache eigentlich. Genau, danach haben sie noch Sunshine Makers gemacht, das war ein Film. Ein Film-Soundtrack, genau.
1: Also, Andi, genau. Schlag vor.
0: Ja,
1: keine
0: Ahnung. Das Letzte ist immer gut. Ja, wir hören das jetzt einfach mal, bevor wir die Sendung jetzt zu Ende labern, oder ich. Hören wir jetzt auch mal wieder Musik.
1: Genau. People Wake Up, der Titel.
0: Genau.
1: Die Heliocentrics.
0: Bis später.

0: Also gut, wir haben zwar hier die Heliocentrics liegen und die ist eigentlich toll. Wenn sie gut laufen würde, wäre sie toll, aber ich bin jetzt auch müde der Sache, dass dieses Gerät uns da
1: ja, ich weiß nicht, Stich lässt. Das könnte auch, der Rolling ist auch nicht mehr so taufrisch.
0: Also gut.
1: Oft gehört.
0: Ja.
1: Who knows, who knows. Jedenfalls muss man da spontan Intervention
0: genau. Und machen. Die Intervention heißt jetzt, hier liegt natürlich wie immer die letzten Wochen noch die Neurosis rum, aber die, genau.
1: Zumal wir uns heute natürlich auf eine, glaube ich, Premiere, oder?
0: Genau, das heben
1: wir uns auf.
0: Wir, zum Rausschmeißen. Wir probieren jetzt einfach noch, gibt es denn ein Neurosis-Stück, das noch passen wird? Die sind alle zu lang, gell?
1: Nee.
0: Dann,
1: Komm, Frustration habe ich rumliegen sehen.
0: Genau.
1: Kurzes Frustration-Stück.
0: Kurzes Frustration-Stück. Zu der Band muss man sagen, wir finden sie beide großartig. Ich habe mir diese Platte damals auf dem Konzert gekauft. Das ist die Uncivilized. Damals haben sie im Atlantik gespielt. Das tun sie übrigens im Herbst auch wieder. Zum ersten Mal seit ewigen Jahren. Die kam 12 raus, Uncivilized, und ist eine wahnsinnig gute Platte. Ich habe sie mir als Platte gekauft und danach als CD, um sie anderen Leuten kopieren zu können. Weil ich sie so toll fand und ich finde nach wie vor das erste Stück auch wahnsinnig gut. Worries heißt es, das hören wir jetzt auf jeden Fall. Genau, so weit, so gut. Frustration aus Paris.

0: Tja, Frustration, einfach eine großartige Band. Ich freue mich wirklich wie blöd auf dieses Konzert und es ist jetzt auch fast schon wieder automatisch mein Lieblingsstück geworden. Als die rauskam, habe ich diese CD hoch und runter gehört und sie ist auch wunderschön gemacht und sie bringen ja auch regelmäßig Sachen raus, wobei die hat bei mir wirklich extrem gut eingeschlagen. Ich gehe auch fast mal von aus, dass auf dieser Tournee oder auf dieses Konzert was Neues rauskommt. Genau.
1: Tja, dann haben wir schon wieder quasi die Sendung durchgewurgelt.
0: Jetzt kommen wir zu
1: letztes Stück für heute Abend.
0: Einer Band, auf die wir uns auch schon lange freuen, vor allem der Timo.
1: Gerüchte halber zufolge sind sie wieder im Studio nach über 20 Jahren. Rausschmeißer heute Abend.
0: Und nehmen schon seit 10 Jahren eine neue Platte auf.
1: Genau, genau, The One and Only Entombed aus Schweden. Von ihrer Scheibe aus dem Jahre, ich weiß nicht mehr, 3 oder 94, Wolverine Blues. Damals rausgekommen auf Earache. Danach gab es mit der Plattenfirma nur noch Rechtsstreits. Egal. Rausschmeißer heute Abend, out of hand.
0: So soll es sein.
1: In diesem Sinne, der CD-Player läuft.
0: Bis dann.
1: Wir auch.
0: Ciao, Timo.
1: Ciao, Andi.

Fotografie ohne Visualisierung. Das geht dank Radio schon auch wie die Auswahl der Songs der nächsten Stunde in Die Welt ist eine Scheibe bei Radio Dreikland Freiburg beweist. Die Kamera anmachte eben die texanische Band Spoon, I Turn My Camera On, ein Song des 2005 erschienenen Albums Gimme Fiction, auf den jetzt Tockel Campbell von der kanadischen Band Stars folgt, der mit seinem Freund seit Jugendtagen Chris Dumont 2011 ein Album unter dem Pseudonym Memphis veröffentlichte, das sich Here Comes a City nannte. Tockel Campbell und Chris Dumont lebten lange gemeinsam in armen Verhältnissen in New York City und Memphis war damals schon ihr gemeinsamer Bandtraum und eine Art Flucht vor der harten Realität der Metropole. Memphis klang dann auch nicht so zuckerig wie die Stars, aber dennoch sehr popbewusst und hatten Sinn für Romantik und die Kamera um den Hals. I am the photographer.

This is a photograph, a window to the past. Kevin Morby, einer der großen zeitgenössischen amerikanischen Indie-Songwriter, blickt auf dem Titelsong seines 7. Albums in die Vergangenheit. Als Kevin Morbys Vater bei einem Familienessen vor Kevins Augen einen Zusammenbruch hatte und anschließend ins Krankenhaus gebracht worden war, begann Kevin Morby im Keller seines Elternhauses in alten Fotokisten zu krusteln und entdeckte beim Durchschauen alter Bilder auch eins, auf dem sein Vater mit freiem Oberkörper juvenile Vitalität in der texanischen Sonne ausstrahlte, was ihn zum Schreiben des Textes des eben gehörten Songs animierte. Auch seine Mutter im Rock im Garten in Kentucky kommt darin vor. Fotografien ermöglichen innere Reisen, losgelöst von Zeit und Raum. Eine solche unternahm Blur und Gorillaz-Sänger Damon Albarn auf seinem 2014 erschienenen Soloalbum Everyday Robots. Innerhalb einer wunderschönen Songsammlung, in der Fotografien eine besondere Rolle spielten. Damon Albarn suchte auf diesem Album Schauplätze seiner Jugend auf und verewigte musikalisch Sehnsuchtsorte seiner eigenen Vergangenheit. Dabei spielte das Bewusstsein, mit Fotografien wichtige Momente annähernd festzuhalten, eine große Rolle. Wie der Song Photographs You're Taking Now unterstreicht. 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

Nach zwei melancholisch verträumten Songs von zunächst Agnes Obel an Klavier und Stimme bei Cameras Rolling und anschließend dem französischen Duo Air bei dem Song Photograph sirrte eben die Kamera noch hörbar laut. Schon ein paar Jahre auf dem Buckel hat der eben gehörte Song aus Frankreich von Ruth, den ich auf dem Sampler Cold Waves and Minimal Electronics Volume 1 aufgefunden habe. Ursprünglich stammt Polaroid Roman Photo aus dem Jahr 1985, erschien damals auf einem gleichnamigen Album von Ruth. Dahinter steckte Thierry Müller, ein Fotograf und Grafiker.

Musiker aus Paris, der von Brian Eno oder Neu, Velvet Underground oder Kraftwerk inspiriert war. Mitte der 1980er Jahre interessierte die Musik von Ruth nur ungefähr 50 Leute, die die Platte damals kauften, aber im Zuge der erfolgreichen Compilation um 2010 wurde das Album Polaroid Roman Photo des musizierenden Fotografen mittlerweile wieder als LP veröffentlicht. Polaroid hat seine Faszination nicht verloren. Schon klasse, ein Polaroid-Foto zu schießen und es 5 Minuten später physisch in den Händen zu halten. Seit dem Aufkommen der Smartphones, die bessere Foto als so manche Kamera schießen, hat sich das zwar relativiert, aber ein Polaroid-Foto ist schon etwas Besonderes. Quadratisch, praktisch und mit weißem Rand. Finden auch Allo Darlin gut. Das ist das Pseudonym von Elizabeth Morris in Australien. Geboren, später in London mit charmantem Schrammelpop in Erscheinung getreten. Sie hatte als Allo Darlin auf dem 2010 erschienenen Debütalbum den Polaroid-Song.

Bevor eben And You Will Know Us by the Trail of Dead die Pinhole Camera besangen, war Robert Pollard zu hören mit Her Eyes Play Tricks on the Camera. Viel besser lässt sich die umwerfende physische Ausstrahlung einer Frau wohl kaum besingen als in diesem Song des unermüdlichen Sängers von Guided by Voices. Bei der von der texanischen Band And You Will Know Us by the Trail of Dead auf ihrem Album Lost Songs besungenen Pinhole Camera ist es eher die technische Faszination für das Abbildungsprinzip einer Lochkamera, das darin besteht, dass durch eine Lochblende nahezu alle Lichtstrahlen bis auf ein möglichst kleines Bündel in gerader Verbindung zwischen Objekt und Bildpunkt ausgeblendet werden. Allein der Durchmesser der Lochblende bestimmt Bildschärfe und die Helligkeit des Bildes. Seine Liebe zur Fotografie drückte auch der verstorbene ehemalige Kopf der deutschen Krautrock-Gruppe Can, Holger Tschukai, auf seinem Photo-Song aus, der sich 1984 auf dem Album Der Osten ist rot, The East is Red fand. Looking through a photograph, giving everybody fun. Fotografieren macht so viel Spaß, dass eine Pfeifmelodie leicht von den Lippen

Mit der instrumentalen Nostalgie der Super-8-Aufnahme der deutschen Formation Kamera geht es raus aus einer Stunde. Die Welt ist eine Scheibe bei Radio Dreieckland Freiburg, in der sich alles um Knipsen und Kameras drehte. Adieu, sagt Götz Adler. Die beiden letzten Songs in dieser Fotoausgabe von Die Welt ist eine Scheibe hier bei Byte FM kommen von Billy Bragg, der in einem Song 10 unerklärbare Fotos vorlegt. 10 Mysterious Photos That Can't Be Explained. Davor ist aber noch Chet Van Galen zu hören, der ein Stück Vergangenheit hinter sich lassen möchte. Kein schlechtes Mittel, die Fotos einfach zu verbrennen, damit keine schmerzenden Erinnerungen aufkommen. Burning Photographs von Chet Van Galen.

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fühlt es, ihr spürt es. Es ist um euch, es ist in euch. Und ihr wisst, für alle, die neu sind, der Magical Mystery Mix öffnet den Mai mit einem Ausblick in die Welt der Liebe, in die Welt der Gefühle, der Empfindung, der Sensationen. Und die vielleicht es schon das ein oder andere Mal mitbekommen haben, wir beleuchten die Welt der Erotik, der Liebe aus der Perspektive der Lyrik, denn die Lyrik schildert das Unmittelbarste, was dieses Phänomen ausmacht, die Zuneigung, die Attraktion, die Magnetizität, die zwischen Liebenden, zwischen Begehrenden, zwischen Fühlenden auftritt. Ja, der lange Rede, kurzer Sinn. Jetzt geht's ins Eingemachte.

Hans Adler, Frühling. Das Frühlingswetter macht mich meist besonders melancholisch. Das Fleisch wird schwach und auch der Geist reagiert nur noch symbolisch. Man fühlt die Luft bei jedem Schritt bewegt von Zärtlichkeiten. Und alle Nerven schwingen mit wie gleichgestimmte Saiten. Die Mädchen gehen im Unschuldskleid und müssen immer lachen. Sie sind um diese Jahreszeit sehr schwierig zu bewachen. Sie tragen Rosen an der Brust, trotz Müttern und trotz Tanten, und mustern ziemlich zielbewusst die männlichen Passanten. Nachts träumen sie, wann nahst du mir zur süßen Liebesfeier? Sieh, meine Lippen glühen nach dir, mein Held und mein Befreier.

Marie Madeleine, ohne Titel. Ich sah dein Bild die ganze Nacht und in mir stöhnte dumpf das Tier und meine Sehnsucht schrie nach dir die ganze Nacht, nach dir und deiner jungen Kraft, die meiner Launen Trotz bezwungen und oh, wie du kniend mich umschlungen in deiner tollen Leidenschaft. Ich sehne mich so sehr nach dir, nach deiner zimmerschwülen Düften, nach deinen götterschlanken Hüften, nach deiner Ringe goldener Zier. Du lächelst stolz, ich hab's gewusst und weiß doch nicht, wie ich mich sehne, zu graben meine Raubtierzähne in deine nackte Jünglingsbrust.

Caroline von Günderrode. Der Kuss im Traume. Es hat ein Kuss mir Leben eingehaucht, gestillet meines Busens tiefstes Schmachten. Komm, Dunkelheit, mich traulich zu umnachten, das neue Wonne meine Lippe saugt. In Träume war solch Leben eingehaucht, drum leb ich ewig Träume zu betrachten, kalten aller andern Freudenglanz verachten, weil nur die Nacht so süßen Balsam haucht. Der Tag ist karg an liebesüßen Wonnen, es schmerzt mich seines Lichtes eitles Prangen und mich verzehren seiner Sonne glutend. Drum birg dich Aug auf dem Glanze irdischer Sonnen, hüll dich in Nacht, sie stillt dein Verlangen und heilt den Schmerz wie Lethes kühle Fluten.

Hilde Domin, mein Geschlecht zittert. Mein Geschlecht zittert wie ein Vögelchen unter dem Griff deines Blicks. Deine Hände, eine zärtliche Brise auf meinem Leib, alle meine Wachen fliehen. Du öffnest die letzte Tür, ich bin so erschrocken vor Glück, dass aller Schlaf dünn wird wie ein zerschlissenes Tuch.

Judith Lanyi, unter deinen Händen. Unter deinen Händen zerfließen mein Geschlecht und ich zur Pfütze, und Spatzen baden sich darin, oh du süßer Schmuck.

Gerhard Röhm, ach bleib. Es weint der Boden, es seufzt das Bett. Ach bleib bei mir, du bist so nett. Es klagt der Tisch und ächzt der Stuhl. Ach wärme mich, du bist so cool. Es klopft die Türe, knarrt der Stock. Die Bluse knistert, rauscht der Rock. Ach bleib bei mir. Du bist so nett, es heult die Decke, es stöhnt das Bett.

Kurt Siegel, Liebe. Ich mag deine Lippen, wenn sie sich langsam öffnen, wie Kelchblätter einer durstigen Blume. Ich mag die Haut deines Bauches, wenn sie zu zucken beginnt, in der kostbaren Zeit des Augenblicks, da du erregt bist oder die Lust über dich herfällt, ein lang im Gezweig versteckt gebliebenes Raubtier. Und dein Schoß wird zum wütenden Strudel, der mich verschlingen will, jählings ganz und für immer.

Bertolt Brecht über die Verführung von Engeln. Engel verführt man gar nicht oder schnell. Verzieh ihn einfach in den Hauseingang. Steck ihm die Zunge in den Mund und lang ihm unter den Rock, bis er sich nass macht. Stell ihm das Gesicht zur Wand, heb ihm den Rock und fick ihn. Stöhnt er irgendwie beklommen, dann halt ihn fest und lass ihn zweimal kommen. Sonst hat er am Ende einen Schock. Ermahn ihn, dass er gut den Hintern schwenkt. Heiß ihn dir ruhig an die Hoden fassen. Sag ihm, er darf sich furchtlos fallen lassen, dieweil er zwischen Erd und Himmel hängt. Doch schau ihm nicht beim Ficken ins Gesicht und seine Flügel, Mensch, zerdrück sie nicht.

Friedrich Schlegel, der alte Schlingel, untituliert. Du, meine Hand, bist mehr als alle Weiber. Du bist stets da wie keine Frau erprobt. Du hast noch nie in Eifersucht getobt und bist auch nie zu weit, du enger Reiber. Ovid, mein leerer Weiland, hat dich sehr gelobt, denn du verbirgst in dir ja alle Leiber, die ich mir wünsche, kühler Glutvertreiber. Dir hab ich mich für immer anverlobt. Ich stehe stolz allein mit dir im Raume und streichle mein bläulich-rotes Glanz. Schon quirlt sich weiß der Saft zum Schaume. So zieh ich aus Erfahrung die Bilanz. Die Zweiheit paart sich nur im Wollustraume. Sonst paart sich meine Faust mit meinem Schwanz.

Walter Hasenclever. Schnell von zitterndem Arm streif das Gewand ab. Schnell von zitterndem Arm streif das Gewand dir ab. Biege dich katzengleich, zärtliche Liebhaberin. Leise den Finger tauch ein in dein feuchtes Grab. Unerlöst du allein schwanken durch Bilder hin. Und wie du tiefer dich wärmst, steigen die Städte auf. Kavaliere und Herren, heiß an dein Knie gepresst, im bakantischer Lust treibst du auf des Stromes Lauf, hoch auf den Gluten geküsst und du tanzt auf dem Fest. Und wie du jäh dich bäumst, sinnloser Rausch dich umfängt, eilt deines Herzens Takt, wilder in dunklem Glück, bis dich erwachendes Licht, das deine Wimpern senkt, müde aus traumloser Flut, hebt in die Kissen zurück.

klabund, entsteigest, nackte Nymphe. Entsteigest, nackte Nymphe, efeublond, dem strahlenden Jackett. Wie eines Adlers dunkler Flügel hängt schwarzer Hut beschirmend über dir. Oh, deine Brüste, Kessel sanften Feuers, daraus die Flamme meiner Inbrunst springt.

Traumorgie des Bankbeamten AK von Max Hermann Neisse. Ein spannender Live-Bericht. Kühl kehrt dein Leib in meinem Traum und weich wie Pfirsich Sommerpflaum. Du kommst wie ein Page im Höschen gehuscht, deine Japan-Augen mit Bläue umtuscht. Deine Beine dehnen und pressen sich prall, gebauschte Seide zerspringt mit Geknall. Dein Höschen atmet, liebäugelt und hüpft, ein Feigenblättchen ist feucht ihm entschlüpft. Aus einem offenen Matrosenkragen ballen sich Brüste, die mich tragen.

Paul Verlaine, wie im weichen Futteral. Wie im weichen Futteral aus Plüsche, schwarz mit der Reflexe Kupferrot, der sich bauscht und kraust wie eine Rüsche, dort das Göttlichste der kleinen Odien ruht. Zitternd Saft und Leben sprühend gegen die Ekstase der Entzückten, wonnevollen Duft verströmend in die Wollust der Beglückten. Lass dies deiner Augen Freude sein, überschüttet mit dem Feuer deiner Küsse, unermüdlich diesen Gemmenstein, lachender Rubin und Blume voller Süße. Kose ihn wie einen jungen Bruder, der den anderen küsst und ihn zuletzt hingerissen in die Arme schlingt, und der keucht wie dieser jetzt.

Max Dautendey, ich will gern an dir verbrennen. Deine Augen schläfern meinen Willen ein wie der Same des Monds. Deine Augäpfel sind durchsichtiger als Tau. Doch ihre Pupillen sind dunkel wie mein Tod. Dein Gang ist königlich. Du bist gewohnt, durch den Himmel zu gehen. Die Sonne könnte mich nicht tiefer stechen als der Stachel deiner Liebe. Ich will gern an dir verbrennen.

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Gioconda Belli. Als die ersten erotischen Gedichte der jungen Gioconda Belli in der Tageszeitung La Prensa erschienen, verursachten sie im katholisch streng Nicaragua einen Skandal. In ihren Büchern ist es ihr immer gelungen, politisches und soziales Engagement in einer sinnlichen und weiblichen Sprache zu formulieren. Sie ist eine außerordentlich schöne Frau, eine zierliche Person unter viel dichtem, krausen Haar, mit einem verlockenden Lächeln auf den Lippen, schönen Zähnen und dieser scharfen Falte im Mundwinkel. Sie las Gedichte, die etwa im Ton des Hohen Liedes von Salomon von einer einzigartigen Liebe erzählen, wollüstig, gierig, alle Genüsse dieser Welt verheißend. Gioconda Belli, ihn erwarten. Am Morgen erwache ich wie eine Gazelle, freudig im Busch und warte auf dich. Am Mittag, vergraben zwischen Blumen, male ich deinen Namen in den Bauch der Flüsse. In der Dämmerung, bebend vor Liebe, ducke ich mich und warte darauf, dass du kommst in der Nacht, dass du kommst und dich niederlässt wie ein Vogel auf mir und deinen Körper über mir schwingst wie eine Fahne.

Gioconda Belli in der schmerzhaften Einsamkeit des Sonntags. Hier nackt liege ich auf dem eisernen, einsamen Laken meines Betts und begehre dich. Sehe mein Leib, rosa und glatt im Spiegel, meinen Leib, der ein gieriger Boden für deine Küsse war, dieser Leib satt vor Erinnerung an deine überschäumende Leidenschaft, auf dem du in langen Nächten schweißtreibende Gefechte ausgetragen hast, unter Stöhnen und Lachen und Geräuschen aus meinen inneren Gewölben. Sieh meine Brüste, die du lächelnd in deine Hand gepackt, wie kleine Vögel in deinem Käfig. Aus 5 Gitterstäben sie gehalten hast, während mir eine Blume wuchs und ihre harte Knospe gegen deine zarte Haut drängte. Gioconda Belli, gestern Nacht. Gestern Nacht erst warst du wie ein nackter Kämpfer, der über dunkle Felsen sprang. Ich, auf meinem Beobachtungsposten in der Ebene, sah dich deine Waffen schwingen und heftig in mich dringen. Ich öffnete die Augen und noch immer warst du ein Schmied, der den Funken am Boss schlug, bis mein Geschlecht explodierte wie eine Granate und wir beide starben im Mondsplitterhagel.

0: Gioconda Belli, tiefe Haut. Vom Zahn zur Lippe, von der Lippe zur tieferen Lippe, feuchte Muschel, duftendes Meer, Atem auf schwarzen, gekräuselten Stacheln, Höhlen und Grotten, geschützt vor dem Wind, Mund schlüpft Sterne und salziges Nass, offene Gipfel, zitternde Ringe auf wogenden Wassern, in der Tiefe wimmern Seepferdchen, hüpfend und springend im Chaos der bebenden Meere. Grotten öffnen sich, versteckte Räume ergießen ihre Sprache, flüssiges Stammeln. Es riecht nach Meer, oh mein Gott, nach brechenden Wellen. Die Lippe taucht ein in die scheue Muschel, die schamlos sich öffnet.
1: Schon vor über 2000 Jahren gab es unbekannte Autorinnen, die Texte für die Ewigkeit geschrieben haben. Hören wir einen sehr schönen Ausschnitt aus dem Alten Testament der Bibel, das Hohelied Salomos, gesprochen von Anna Thalbach.
2: Shuvi, shuvi, Hashulamit, shuvi, shuvi, Hashulamit. Dreh dich, du Shulamit, dreh dich, wir wollen dich sehen. Was wollt ihr sehen an Shulamit? Freudentänze sowas vor den zwei Lagern. Wie schön deine Schritte in den Sandalen, Fürstentochter. Die Rundungen deiner Gesäßgegend, diese Pracht, ein Werk von Meisterhand. Dein Schoß, ein tiefer Kelch, dem der Würzwein nie fehle. Dein Bauch, ein Weizenhügel mit Hyazinthen umsteckt. Deine zwei Brüste, wie zwei Kitzchen, ein Gazellenpärchen. Dein Hals wie ein Elfenbeinturm, deine Blicke, Teiche zu Cheshbon, am Tor Bat Rabim, deine Nase wie der Libanon-Turm, der nach Damasek schaut. Dein Kopf auf dir wie der Kamel und das offene Haar deines Kopfs, wie Purpur ein König ist verstrickt ins Gelock. Wie schön und wie lieblich bist du, du Liebe in der Lust. Dies dein Wuchs gleich der Palme und deine Brüste Traubenbüscheln. Ich sprach, ich will hinaufsteigen in die Palme, packen die Dattelrispen, und sie sollen sein, ja, deine Brüste, wie Traubenbüschel der Rebe und der Hauch deiner Nase wie Äpfel. Und dein Gaumen wie Wein der Gute, der meinem Liebsten weich hinunterströmt. Es tropfen die Lippen noch im Schlaf. Ich bin meines Liebsten, und nach mir ist seine Sehnsucht. Komm, mein Liebster, lass uns hinausziehen ins Feld, die Nacht bei den Dörfern bleiben, in der Früh in die Weinberge gehen, sehen, ob die Rebe knospt, die Traubenblüte sich öffnet, die Granatbäume blühen. Da schenk ich meine Liebe dir. Die Liebesäpfel duften schon, und an unseren Türen die köstlichsten Früchte, frische, ältere. Mein Liebster, ich hab sie verwahrt, verborgen für dich.

Ernst Jandl, der Hauch. Mir gefallen sie auch. Die Sterne, der Bauch. Der Hügel, die Haare, die Haut. Der Duft, der Luft. Aus deinem in meinen. Appetit.

0: Günther Grass, Dr. Zärtlich. Fehlt was?
1: Was denn?
0: Dein Atem im Nacken. Etwas, das lutscht, das kaut, das leckt. Die Kälberzunge, der Mäusebiss. Es geht ein Wunsch um die Welt nach Nuschelworten, die keinen Sinn ergeben. Kinder lispeln ihn, Greise, die unter der Decke mit ihrem Daumen für sich bleiben. Und deine Haut, nun befragt, erschrickt unterm Test. Scheu dem Dunkeln, Klammer auf, als uns die Gesellschaft verging, Klammer zu, nicht abgelegt wurde. Jemand heißt Dr. Zärtlich und lebt noch immer verboten versteckt. Was fehlt, nennt die zählende Wissenschaft Streicheleinheiten, für die es vorerst keinen Ersatz gibt.

Claire Goll, Klammer 1890 bis 1977, Unschlaflied. Ich liege mit deinen Träumen, Märchen mit Wildkatzenaugen, jede Nacht türkisblau staunen, steiend, silberne Panther fressen mein Herz, Vögel wachsen, Rosen zwitschern. Stirnschaum an goldenen Kugeln tropft. Ich liege mit deinen Träumen. Jede Nacht sterb ich nach dir.

Gottfried Benn in Klammer 1886 bis 1956. Auf deine Lieder senk ich Schlummer. Auf deine Lieder senk ich Schlummer, auf deine Lippen send ich Kuss. Indessen ich die Nacht den Kummer, den Traum alleine tragen muss. Um deine Züge leg ich Trauer, um deine Züge leg ich Lust. Indes die Nacht, die Todesschauer, weben allein durch meine Brust. Du, die zu schwach, um tief zu geben, du, die nicht trüge, wie ich bin, drum muss ich abends mich erheben und sende Kuss und Schlummer hin.

Titus Petronius, genannt Erbitter, 14 bis 68 nach Christus. Liebesnacht, welch eine Nacht, ihr Götter und Göttinnen, wie Rosen war das Bett. Da hingen wir zusammen im Feuer und wollten in Wonnen zerrinnen. Und aus den Lippen flossen dort und hier, verirren sich unsere Seelen in unsere Seelen. Lebt wohl, ihr Sorgen, wollt ihr mich noch quälen? Ich habe in diesen entzückenden Sekunden, wie man mit Wonne sterben kann, empfunden.

Aus der Sammlung Delictiae Poeticae aus dem Jahre 1728. Auf ihren Schoß. Du schönes Lustrevier, wo weder Frost noch Eis, du Brunnen, der du nie gefrierst noch versiegst, du Tal, das alle Zeit an schönen Schatten liegest, voll Anmut, voller Lust ist stets dein bunter Kreis. Wie steht der schwarze Busch so allerliebst auf Weiß? Dein Sitz ist aufgeschwellt, mit dem du alles biegst, dein Mittel eng geschlitzt, mit dem du mich bekriegst. Bei tausend Seltenen behältst du doch den Preis. Du bist der zarte Schoß der schönen Lesbien, mich hat ein freier Geist gefangen und gebunden. Der Schlitz, den ich berührt, macht meinem Herzen Wunden. Mein Sinn kennt sich nicht mehr und fragt, bin ich's denn? Ach, soll ich meine Ruhe erst nach dem Tode haben? Lebendig will ich mich an diesem Ort begraben.

Wilhelm Müller, gute Nacht. Fremd bin ich eingezogen, fremd zieh ich wieder aus. Der Mai war mir gewogen mit manchem Blumenstrauß. Das Mädchen sprach von Liebe, die Mutter gar von Ehe. Nun ist die Welt so trübe, der Weg gehüllt in Schnee. Die Liebe liebt das Wandern, Gott hat sie so gemacht, vom einem zu dem anderen, fein Liebchen, gut Nacht. Will dich im Traum nicht stören, wer schad um deine Ruh, sollst meine Tritte nicht hören, sacht, sacht die Türe zu, schreib im Vorübergehen ans Tor dir gute Nacht, damit du mögest sehen, an dich hab ich gedacht.

Zärtlichkeit mit Günter Grass. Kirschen, 1959. Kirschen, wenn die Liebe auf Stelzen über die Kieswege stochert und die Bäume reicht, möchte auch ich gern Kirschen in Kirschen als Kirschen erkennen. Nicht mehr mit Armen zu kurz, mit Leitern, denen es immer an einer Sprosse mangelt. Von Fallobstleben Kompott. Süß und süßer, fast schwarz. Amseln träumen so rot, wer küsst hier wen, wenn die Liebe auf Stelzen in Bäume reicht.

Ja, im Zusammenhang hier ein gutes Stichwort. Zärtlichkeit. Wir als der Magical Mystery Mix promoten natürlich nicht die heteronormative Binarität. Nein, wir wollen das Fluide, das Übergehen, das Entgrenzte. Wir wollen ohne normative Vorgaben, Ekstasen. Wir wollen, dass die Menschheit in Liebe verschmilzt, überquillt. Make love, not war.

Und wie wir alle wissen, Liebe ist vielfältig und umfasst Spielarten. Sie sind so unglaublich. Man könnte tagelang, wochenlang all diese Facetten ausleuchten und käme doch nie zu einem Ende. Andere Dinge sind viel begrenzter, wie zum Beispiel Gewalt. Da geht es nur zur Sache. Dann fließen die Tränen, dann fließt das Blut, es ist vorbei. Da ist es doch viel schöner zu erkunden, wie viel Ekstasen, wie viel Wollust ist eigentlich machbar. Was, wenn es keine wirklichen Grenzen gibt? Wenn nur der Himmel das Deckelchen draufsetzt.

Erich Fried, Nachtlied. Auf deine Brüste zwei Sterne, auf deine Augen zwei Küsse. In der Nacht, unter dem gleichgültigen Himmel. Auf deine Augen zwei Sterne, auf deine Brüste zwei Küsse. In der Nacht, unter den mondlosen Wolken. Unsere Küsse und unsere Sterne müssen wir selbst einander geben, unter wetterwendischen Himmeln. Oder in einem Zimmer eines Hauses, das steht, vielleicht in einem Land, in dem wir uns wehren müssen. Doch in den Atempausen dieses Sich-Wehrens, Brüste und Augen für uns, Himmel und Sterne und Küsse.

Friederike Mayröcker. Manchmal bei irgendwelchen zufälligen Bewegungen. Streift meine Hand, deinen Handrücken oder mein Körper, der in Kleinen steckt, lehnt fast ohne es zu wissen, einen Augenblick gegen deinen Körper in Kleidern, diese kleinsten, beinahe pflanzlichen Bewegungen, dein abgewinkelter Blick und dein Auge absichtlich ins Leere wandernd, deine im Ansatz noch unterbrochene Frage, wohin fährst du im Sommer, was liest du gerade, gehen mir mitten durchs Herz und durch die Kehle hindurch wie ein süßes Messer und ich trockne aus wie ein Brunnen in einem heißen Sommer.

Alexandra Dahmen, Liebe. Zwei Menschen gehen aus ihrer Haut und entdecken zusammen eine neue Hülle. Zwei Menschen lassen alle Hüllen fallen und entdecken zusammen eine neue Haut.

Hans Leib, Erfüllung. Nun ist es Nacht, nun brennt der letzte Schleier. Nun sind wir nackt, nun lodern wir zur Feier. Dein Haar wellt ab und häkelt uns zusammen. Nun sind wir eins verschnürte Fackelflammen. Es schwelgen meine Hände beide, wie Rosse, zügellos auf süßer Weide. Nun bist du Burg, nun stürm ich dich als Ritter. Nun bist du Wiese und ich bin dein Schnitter. Nun bist du Brandung und ich bin dein Schwimmer. Nun bist du Erdball, Weltall wird das Zimmer. Nun bin ich Sonne, rund um dich geschmiegt. Nun bin ich Satan, der die Sonne wiegt. Nun schleudere ich dich himmelwärts. Nun bin ich Gott und du mein sausend Herz. Yes.

Rainer Kirsch, Reglindis. Sie hatte zwei Tannennadeln am Bauch. Sie warf ihren Rock in die Bäume. Der Rock hing ganz weiß im Mittagsrauch. Da aß sie die roten Himbeeren vom Strauch. Da lagen wir ohne Träume. Reglindis, dein Haar war lang wie die Sünde, so lang wie unsere Lust. Sie hatte zwei Tannennadeln am Bauch und ein Gras an der weißen Brust.

Es kühlte das braune, das weiche Moos, erst ihren, dann meinen Rücken. Ihr Rock war so weiß, ihre Haut war so bloß. 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

Alle Lust will Ewigkeit, sagt die Dichterin. Aber eine Stunde ist nur eine Stunde. Und schaue ich in die Runde, sehe ich Uhrzeiger, die vorgerückt. Und ich kann mich der Einsicht nicht verschließen. Ja, unsere Sendung neigt sich dem Ende zu. Horribile dictu.

Ja, dabei wollte alle Lust Ewigkeit. Aber jetzt können wir daheim an den Empfängern oder an den Rechnern euch ja vielleicht noch mit praktischen Übungen beschäftigen und diese kleinen Anregungen in gewisse Dinge umsetzen, dann wäre diese Sendung der schönste Erfolg überhaupt.

Und wo wir schon beim Thema sind. Die Marktforschung hat klopsklar herausgearbeitet, Personen, der, die, das, die Mitglied im Verein Radio Dreiklang sind, haben signifikant ein erfüllteres Sexualleben als Nichtmitglieder. Das ist wissenschaftlich erwiesen und das könnte der einen, dem anderen, das anderen doch zu denken geben. So leicht lässt sich manches verbessern. Nur mal so in den Raum gestellt. Ja, und verantwortlich heute redaktionell Kottmann Inuk. Eine Stimme, die Prosa und Poesie evozierte, war der Wedolf. Und wir würden uns natürlich super freuen, wenn ihr auch beim nächsten Mal wieder mit an Bord wärt. Dann haben wir wieder ganz nüchterne, prosaische andere Themen und die haben durchaus auch ihre Daseinsberechtigung. Und jetzt würde ich mal sagen, lasst der Liebe, lasst der Triebe freien Lauf und ran an den Speck, Leute!

zum 24. Mal in Folge. In 14 Tagen werde ich wieder dem Rausch der Geräusche frönen in einer weiteren Folge der Geräusche für Fortgeschrittene. Ein bunter Mix von seltsamer Musik, obskurem Krach und bizarren Sounds. Genaueres findet ihr wie immer unter www.mmmx.de. Verantwortlich war Kurt Maninuk, der euch noch einen schönen Maienabend wünscht.

Genau so machen wir es die nächste Stunde über hier heute an diesem geradezu schon sommerlichen Frühlingssamstagvormittag. Jetzt um 11 Uhr und 47 Sekunden genau Back to the Garage mit Jamie und Andreas hier bei Radio Dreieckland Freiburg UKW 102,3 MHz. Die Nummer 836, der war ein neues Albumanfang, eine überaus interessante Angelegenheit. Die Band heißt The Cryptones. Daneben habe ich hier noch Jamies Single-Stapel von letzter Woche und vorvoriger Woche. Tja, und heute ist der 2. Mai 2026, das heißt heute auf den Tag genau um diese Uhrzeit vor 17 Jahren, 2009, da begann die allererste Folge von Back to the Garage. Wo sind die 17 Jahre hin? Bevor wir das rauskriegen, fangen wir es erstmal an. Und die letzten drei Male haben wir ja zuerst gehört Musik aus dem Umfeld, mehr oder minder, von Wild Billy Childish, von seinem Label Hangman's Daughter. Jetzt habe ich hier eine Single aufliegen von Wild Billy Childish da selbst. The Headcoats, ihre letzte 1993er Single mit dem Titel Every Little Thing.

0: Na, die längsten Songs sind das ja bei Wild Billy Childish nie.
1: Das ist normal bei Billy Childish, der macht das kurz und knusprig.
0: Every Little Thing und Sitting in My Corner erschienen 1993 als 10. und letzte 1993er Single der Headcoats. Insgesamt war es die 23. Headcoats 7 Inch. Wie viele Singles überhaupt von Wild Billy Childish erschienen sind, ohne EPs, das können andere ausrechnen, irgendwie, wenn sie genug Zeit haben. Wir bleiben aber bei 7-Inch Schallplatten und gehen nach Berlin.
1: Ja, da bin ich auch ein bisschen gespannt, weil die habe ich erst gehört vor ein paar Wochen und kann ich eigentlich nicht mehr richtig erinnern, wie das geht. Ist von den Beat Godivers, kommen aus Berlin und ist ihr einziger Single. Haben eine Album und eine Single und war irgendwie tätig, Mitte 90er Jahre.
0: 1991 ist das Ding erschienen, eine EP auf Langspielplattengeschwindigkeit, und der Jamie kann sich deshalb nicht mehr dran erinnern, weil nach dem ersten Hören von ihm ist er bei mir hängen geblieben. Auf Twang Records erschienen, und die hat noch immer dieses Firmenmotto Buy Tomorrow's Pebbles Today. Und die Beat Godivers, da gibt's ein CD-Album, eben diese EP und noch irgendeinen CD-EP-Sampler-Beitrag. You Know What Hot Means... ist die EP überschrieben. Und dann haben wir jetzt die erste Seite von den Jungs hier, den Beat Godivers aus Berlin. Dedicated K und Still for Years.

0: Die Beat Godivas aus Berlin. Ihre 1991 erschienene einzige 7-Inch-Veröffentlichung, diese EP auf Langspielplattengeschwindigkeit You Know What Hot Means, die Titel Abfolge auf der Hülle korrespondiert nicht mit der auf der Schallplatte.
1: Ja, es war irgendwie nett, aber leicht zu vergessen, finde ich.
0: Ja, beim Vorhören, bevor der Jamie kam, macht er einen anderen Eindruck auf mich. Dedicated K, Music and Audience, Still for Years and I Can't Even Guess. Das ist jetzt die Songabfolge von der Schallplatte. Jetzt ist 11.21 Uhr, gleich drei Viertel. Back to the Garage hier bei Radio Dreieckland Freiburg, UKW 102,3 MHz. Und wie im Vorspann ja gesagt, heute auf den Tag genau vor 17 Jahren, am 2. Mai 2009, da lief die erste Ausgabe von Back to the Garage. Aber nicht nur das, vor 10 Jahren, da gab es ein bemerkenswertes Konzert im Café Atlantik, nämlich die Seducers aus Freiburg und Jamie's All-Time Favorite Live Band, die Fleshtones. Das haben wir in der Back to the Garage Sendung vor 10 Jahren vor dem Konzert hier ausgebreitet. Jamie hat damals seine Lieblingssongs der Fleshtones mitgebracht, also in dem Jahrzehnt 1. Da war auch die Rede von eventuell Merchandising-Stand und ähnlichem. Hast du den eigentlich vor 10 Jahren jetzt geplündert?
1: Ich glaube nicht, aber ich war auf alle Fälle sehr ekstatisch, wie immer bei den Fleshtones.
0: Und da habe ich jetzt gedacht, kann man die damals aktuelle Single der Fleshtones spielen. Das war ihre Record Store Day Veröffentlichung vom 16. April 2016. Das Konzert war am 2. Mai 2016. Das war ein verschobenes Konzert, also ein Nachholkonzert. Und diese Record Store Day Single von vor 10 Jahren der Fleshtones, die heißt End of My Neighborhood.

0: Klangeffekte hier am Schluss vom Cardboard Casanova der Flashtones, die B-Seite des zuvor gehörten End of My Neighborhood, die Record Store Day 2016 vom 16. April 2016, Single der Flashtones, eingedenk ihres Konzerts heute vor 10 Jahren im Café Atlantik mit den Seducers aus Freiburg dabei und von den Flashtones jetzt um genau 11.30 Uhr hier in Back to the Garage Nummer 836. Wie gesagt, heute vor 17 Jahren am 2. Mai 2009 lief die erste Back to the Garage. Wäre jetzt wirklich jeden Samstag eine zu hören gewesen, hier auf UKW 102,3 MHz Radio Dreieckland Freiburg, dann wären wir jetzt bei 888. Aber es gab ja hier die ein oder andere Lücke aus unterschiedlichen Gründen. Und jetzt aufliegen habe ich die erste Seite des jüngsten Albums einer Band aus Südfrankreich, The Crytones. Brand New Start heißt das Album, ist am 15. Februar 2024 erschienen. Und wie bist du jetzt da dran gekommen?
1: Die Cryptones kenne ich schon seit, eigentlich von der ersten Platte von dem war auf Music Maniac, diese Teen Trash Series, und das hat mich auch gut gefallen damals. Diese Reihe hat ungefähr 12 Bands und die waren alle eigentlich sehr interessant. Damals, das waren die 90er Jahre.
0: 1993 steht hier.
1: Und da war unter anderem die E-Types und die Fiends und lauter schon damals Obscure Bands, aber auch unter anderem die Cryptones, die haben mich da gut gefallen. Und dann habe ich beim Plattenbörse gesehen, neue Veröffentlichung, und die Cover sah gut aus, ein paar Chelsea Boots, und dann habe ich gedacht, ich probiere mal.
0: Hat sich gelohnt, muss ich sagen. Erschienen ist es ja in zwei Versionen. Einmal eine schwarz-vinylige, wie die, die hier aufliegt. Und dann noch in 200er Auflage Yellow Black Splatter Vinyl. Das muss auch toll aussehen, wenn ich mir hier das kleine Schwarz-Weiß-Foto hier so angucke. Und die Band hat sich 1987 eben im Südfrankreich gegründet. Ist aus zwei anderen Formationen hervorgegangen. Und dieses Album hier, Brand New Start, wie es heißt, vom 15. Februar 2024, das ist der Nachfolger, also das vorhergehende Album der Cryptones war eine CD 17 Jahre zuvor, 2007. Also sie lassen sich Zeit, also haben genug Zeit, ihr Album komplett zu spielen hier. Bei Back to the Garage fangen wir jetzt an, das Titelstück Stupid Girl und Lonesome, und hier aus Südfrankreich die Cryptones.

0: Um es bei solch einer Gelegenheit nochmal zu sagen, kann sich hören lassen. Die Crytowns hier aus Südfrankreich, ihr Album Brand New Start, gerade den Beginn gehört mit dem Titelsong Stupid Girl und Lonesome, erschienen am 15. Februar 2024. Irgendwie eine vielversprechende Angelegenheit für den Rest des Albums.
1: Ja, yep, finde ich auch. Es hat mich ein bisschen an ja, The Liars erinnert und auch die Gesang war ein bisschen wie die Nomads, fand ich.
0: Den Rest davon, die nächsten drei Back to the Garage Folgen. Jetzt bin ich ein bisschen unschlüssig. Eine EP der Craven Ace, die läuft auch auf Langspielplattengeschwindigkeit, oder eine Single von Willy Logo Alexander aus Boston. Ich glaube, die probieren wir jetzt gleich mal aus, aber von wegen EP. Sag mal, Jamie, was ist eigentlich mit der 200-Euro-EP geworden, die wir vor 5 Wochen hier gehört haben, von Tony Love and the Dirty Band?
1: Die habe ich noch. Das hat irgendwie, ich habe zu langsam reagiert. Der hat das schon irgendwo anderes gefunden.
0: Ja, da muss man immer ganz zackig am Ball sein. Übrigens haben wir die schon mal hier gespielt. Nicht nur vor 5 Wochen, nein, auch nächste Woche vor 7,5 Jahren am 10. November 2018. Das war Back to the Garage Nummer 477 und der Jamie erzählt euch jetzt alles über Willy Loco Alexander.
1: Der ist irgendwie ein bisschen so eine legendäre Figur in die Boston Garagen-Szene, Punk-Szene. Diese Platte, die erste seit Hard Time Coming, ist eigentlich eine Coverversion von The Remains und das erkennt man sofort. Der sollte auf alle Fälle als Live-Performance ziemlich gelungen sein. Wir haben ziemlich viel der Live-Präsenz gehabt.
0: Aus Philadelphia stammt da und ist am 13. Januar 1943 auf die Welt gekommen. Auch nicht mehr der Jüngste unbedingt.
1: Sogar älter als ich.
0: Ja, erschienen sind von Willy Loco Alexander ab 1981 bis 1988 eine ganze Reihe von Veröffentlichungen. Zu viel, um es die jetzt hier, ohne dass ich die Brille aufhabe, auf Entfernung zum rechten Computerbildschirm zählen zu können. Aber dies hier ist ihre letzte 7-Inch-Veröffentlichung und entstammt im Jahr 1988. Wie der Jamie gesagt hat, You Got a Hard Time Coming, ein Cover von Remains.
1: Yep.
0: Und hier ist in der Version von Willy Loco Alexander.

0: Was soll man dazu sagen?
1: Willie Loco Alexander.
0: Die letzte 7-Inch-Veröffentlichung von der Band aus dem Jahr 1988. Insgesamt 6 7-Inches gibt's. Und das war jetzt You Got a Hard Time Coming und Larry Bird.
2: Larry Bird ist auch eine Coverversion, aber ich habe nicht irgendwie rausgekriegt, von wem es war. Aber es war auf alle Fälle jemand, das auch in die 60er Jahre in die Boston
0: hier steht als Autorenangabe E. Lindgren. Sagt er das was?
2: Nee, habe ich geguckt. Ja, der ist irgendwie in Boston sesshaft und in Unmenge von Bands. So, der war ziemlich aktiv von 60er Jahren aufwärts.
0: So, jetzt ist 11 Uhr. Gleich 55 Minuten. Jetzt haben wir ja die Back to the Garage Sendungen vor 6, 7 und 8 Wochen immer aufgehört mit einer Single der The Wickers. Machen wir jetzt auch. Und zwar hat der Jamie eine mitgebracht, die wir noch nicht gespielt haben, wie er sagt.
2: Ja, ich glaube, wir haben das nicht gespielt. Aber es war die einzige, die sich ausgegraben haben, dass wir in die neueste Zeit nicht gespielt haben.
0: Ihre dritte Single ist das 2009 erschienen You Lie und Gonna See Me Again. Das ist eigentlich ein passendes Schlussstück, würde ich mal sagen. So wie ihr, liebe Hörerinnen und Hörer, nächsten Samstag um 11 Uhr hier bei Radio Dreieckland Freiburg, UKW 102,3 MHz, denn Jamie und mich, ja, wieder hören könnt. Briten sind The Wickers.
2: Barry St. Edmunds. Die war eigentlich ziemlich kurz aktiv, weil die Sänger hat sich umgebracht, sehr jung. Und dann sind die Reste von der Band, haben dann die Baron 4 gegründet. Und die haben wir auch oft präsentiert hier.
0: Hast du die The Wickers nicht noch live erlebt?
2: Ich habe die live im Ring Tang Tang erlebt, aus Wickers, ja.
0: So, und wir erleben die jetzt als Schallplattenkünstler. Ihre eben dritte Single aus dem Jahr 2009, You Lie und Gonna See Me Again. Und in diesem Sinne, liebe Hörerinnen und Hörer, wünsche ich euch einen schönen, hochsommerlichen Rest Samstag. Morgen beginnt das Wetter ja sich zu wandeln und Mitte kommender Woche sind die Temperaturen nur noch halb so hoch wie heute. So ist das halt. Da kann man nichts machen, nur gute Musik hören. Wie jetzt hier zum Schluss The Wickers.

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Liebe Jazzfreundinnen und Jazzfreunde, herzlich willkommen zur Sendung Jazz Spezial am Sonntag im Radio Dreieckland auf der Frequenz 102,3 und im Kabel auf 93,6 MHz sowie weltweit über den Computer per Livestream zu empfangen unter der Webadresse www.rdl.de. Heute steht die Sendung erneut unter dem mittlerweile bewährten Motto Old Wine, New Bottles und ich stelle Ihnen neue CDs der Label Essential Jazz Classics, Phono Records, Jackpot und American Jazz Classics vor, die sämtlich von Inakustikmusik vertrieben werden. Die näheren Einzelheiten zu CDs und CD-Sets finden Sie wie immer auf der Website von Radio Dreieckland im Text der Ausschreibung der Sendung. Und alle CDs sind natürlich auch wie immer im Fachhandel erhältlich oder zu bestellen. Live aus dem Studio und am Mikrofon begrüßt Sie heute Abend wieder einmal ganz herzlich Michael van Gee. Zu Beginn hörten Sie die Montgomery Brothers mit Wes Montgomery Gitarre, Buddy Montgomery Klavier und Mont Montgomery am Bass, zusammen mit dem Schlagzeuger Lawrence Morable mit dem Standard June in January aus dem 3-CD-Set mit dem Titel The Complete Montgomery Brothers Quartet Studio Sessions, das vom Label Essential Classics kürzlich veröffentlicht wurde. Die Aufnahme stammt aus dem Sommer 1960 und wurde in San Francisco aufgenommen und ursprünglich einmal auf der Fantasy-LP The Montgomery Brothers veröffentlicht. Die Montgomery Brüder bestanden aus, wie eben schon gehört, Wes Montgomery, Gitarre, 1923 bis 1968. Der ist nun wirklich nicht sehr alt geworden. Buddy Montgomery, Klavier und Vibraphon. Jahrgang 1930, verstorben 2009. Und Monk Montgomery, elektrischer Bass bzw. auch Kontrabass, geboren 1921 und verstorben 1982. Bereits während der 1950er Jahre spielten diese drei Brüder im Jazzgeist zusammen, allerdings mit unterschiedlichen Schlagzeugern oder auch diversen Bläsern. In den Jahren 1957 bis 1960 firmierten die Montgomery-Brüder als The Master Sounds und nahmen unter diesem Namen auch eine ganze Reihe von LPs auf. Ab 1960 dann firmierten sie offiziell als die Montgomery Brothers. Und dieses 3-CD-Set nun präsentiert alle Studioaufnahmen der Montgomery-Brüder im Quartettformat, unterstützt von verschiedenen Schlagzeugern. Im Set enthalten sind die kompletten Inhalte der klassischen Originalalben, The Montgomery Brothers veröffentlicht auf Fantasy, Grooveyard veröffentlicht auf dem Label Riverside und Montgomery Brothers in Canada, wieder veröffentlicht vom Label Fantasy. Sämtliche alternativen Tracks sind mit dabei, außerdem noch als Bonus der komplette Auftritt der Montgomery Brüder im Jazzclub Georgie's in St. Louis. Übrigens, auch dieser Auftritt wurde auf LP ursprünglich einmal veröffentlicht. Hören Sie von diesen wirklich wunderbaren Montgomery Brüdern noch zwei weitere Titel. Zunächst die Wes Montgomery-Komposition Doogie aus der Riverside LP Grooveyard, aufgenommen Anfang Januar 1961. Hier ist der Schlagzeuger Bobby Thomas. Und schließlich folgt noch aus der Fantasy LP The Montgomery Brothers in Canada die Hugh Pearson-Komposition Janine mit dem Schlagzeuger Paul Humphrey, aufgenommen im August 1961 in Kanada.

Tja, soweit zwei weitere Ausschnitte noch aus dieser wunderbaren 3-CD-Set West Montgomery, The Complete Montgomery Brothers Quartet Studio Sessions, veröffentlicht vom Label Essential Jazz Classics. Und wie bei allen CDs dieses Labels, aber auch der anderen Label, die ich Ihnen heute vorstelle, wunderbar gestaltete Booklets mit schönen Fotos, mit den Liner Notes, mit den Original-Covern der LPs und natürlich wunderbaren, ordnungsgemäßen diskografischen Angaben. Ausgesprochen empfehlenswerte Sammlungen, die, soweit die Fans die Originalalben oder Original-CDs nicht haben, unbedingt zum Kauf empfehlenswert sind. Jetzt geht's weiter mit einem 3-CD-Set des Labels Essential Jazz Classics, das die Aufnahmen der Sängerin Dinah Washington und des Arrangeurs Quincy Jones zusammenfasst. Diese Aufnahmen entstanden zwischen 1955 und 1961 für das Label Mercury bzw. dessen Unterlabel MRC. Die im August 1924 in Tuscaloosa, Alabama, geborene und bereits im Dezember 1963 in Detroit, Michigan, im Alter von 39 Jahren allzu früh verstorbene Dinah Washington war wohl eine der bedeutendsten US-amerikanischen Sängerinnen im Blues, aber auch im Jazzbereich. Sie hatte allerdings auch keinerlei Scheu vor Popmusik, vor allen Dingen in den späteren Jahren. Dieses 3-CD-Set enthält nun insgesamt 73 Tracks und präsentiert zum allerersten Mal sämtliche Sessions der Sängerin Dinah Washington mit Bands, die von Quincy Jones geleitet wurden, der natürlich auch für die allermeisten Arrangements verantwortlich war. Und so sind komplett enthalten die LPs For Those in Love, I Wanna Be Loved und The Swinging Miss D. Und darüber hinaus außerdem noch eine Reihe von Singles und weitere Aufnahmen aus dieser Zeit. Alle Aufnahmen jedenfalls unterstreichen nachdrücklich die Größe dieser erstklassigen Sängerin Dinah Washington. Ich möchte Ihnen aus diesem bemerkenswerten Set insgesamt 5 Titel hintereinander vorspielen, die die Sängerin Dinah Washington in unterschiedlichen Settings zeigt. Zunächst erklingt der Standard I Get a Kick Out of You aus dem Jahr 1955, veröffentlicht auf der LP For Those in Love. Solisten sind Wynton Kelly Klavier, Jimmy Cleveland Posaune, Barry Galbraith Gitarre und Cecil Payne Baritonsaxophon. Saxophon. Dann folgen aus der LP The Swinging Miss D aus dem Jahr 1956 die Titel Somebody Loves Me mit den Solisten Anthony Ortega als Saxophon, Jimmy Cleveland Posaune und Don Elliott Vibraphon und Perdido mit den Solisten Clark Terry Trompete und Anthony Ortega als Saxophon. Und schließlich erklingt dann aus der LP I Wanna Be Loved aus dem Jahr 1961 die Titel Don't Explain und Secret Love. Dinah Washington, 5-mal eine wirklich große Sängerin, die, soweit Sie es noch nicht kennen, zu entdecken sich unbedingt lohnt.

Tja, soweit. Fünfmal Dinah Washington zusammen mit den Bands und Orchestern unter der Leitung von Quincy Jones und natürlich auch mit seinen Arrangements. Aber es bleibt noch nachzutragen, dass entgegen den ausgedruckten Liner Notes bei dem allerersten Titel, den Sie gehört haben, I Get a Kick Out of You, neben Wynton Kelly Klavier, Jimmy Cleveland Posaune, nur noch Clark Terry auf der Trompete zu hören war und überhaupt nicht Barry Galbraith Gitarre oder Cecil Payne Bariton Saxophon, einfach nur zur Klarstellung. Weiter geht es jetzt und zwar mit einer CD des Labels Phono Records. Dort gibt es eine Doppel-CD des Saxophonisten Charles Lloyd und des Schlagzeugers Chico Hamilton mit dem Titel The Complete 1960-1961 Sessions. Und diese Doppel-CD, die enthält zum ersten Mal die vollständigen Sessions dieser zwei Jahre, die die frühesten Kooperationen des im März 1938 in Memphis, Tennessee geborenen Charles Lloyd und des im September 1921 in Los Angeles, Kalifornien geborenen und im November 2013 in New York City verstorbenen Chico Hamilton zu Gehör bringen. Diese Sessions werden in chronologischer Reihenfolge präsentiert und zum allerersten Mal auf CD auch in ihren Stereo-Versionen veröffentlicht. Ursprünglich erschienen die Titel dieser Sessions auf den LPs The Chico Hamilton Special auf Columbia und Selections from Bye Bye Birdie und Irma La Douce, ebenfalls auf Columbia. Dazu gibt es zwei 1961er Tracks, die noch nie auf CD erschienen sind und ursprünglich auf den seltenen Kompilationen LPs Who's Who in the Swinging 60s, ebenfalls Columbia, und Jingle Bells Jazz, ebenfalls auch Columbia, enthalten waren. Als Bonus dazu gibt es außerdem noch komplett die Session aus dem Jahr 1962, die die ursprüngliche Columbia LP mit dem Titel Drum Fusion hervorbrachte. Also wie Sie sehen, ein ausgesprochen volles Programm, alle Aufnahmen aus diesen Jahren, Charles Lloyd und Chico Hamilton. Hören Sie jetzt aus dieser wirklich beeindruckenden Doppel-CD zwei Ausschnitte. Zunächst aus der Columbia LP The Chico Hamilton Special, die Hal Smith-Komposition Don't Get Lost, mit neben Charles Lloyd Altsaxophon und Chico Hamilton Schlagzeug, Nate Gershman Cello, Harry Pope Gitarre und Bobby Haynes am Bass. Und dann folgt noch aus der Columbia LP Drum Fusion, die als Bonus dazugegeben wird, die Charles Lloyd Komposition Homeward. Hier mit dabei Charles Lloyd Tenorsaxophon, Chico Hamilton Schlagzeug, Garnet Brown Posaune, Gabo Chabot Gitarre und Albert Stinson auf dem Kontrabass.

Tja, soweit zweimal Charles Lloyd und Chico Hamilton in zwei unterschiedlichen Besetzungen. Einmal Charles Lloyd auch auf dem Altsaxophon zu hören beim ersten Titel Don't Get Lost und hier jetzt bei Homeward natürlich unverkennbar als grandioser Tenorsaxophonist. Eine tolle Doppel-CD, die sich unbedingt auch lohnt. Tja, und damit dann zum Schluss der ersten Stunde noch zu einer wieder vom Label Essential Jazz Classics veröffentlichten Doppel-CD der Sängerin Ella Fitzgerald. Die Doppel-CD trägt den Titel The Complete Birdland Broadcasts und enthält insgesamt 50 Tracks aus verschiedenen Konzerten im Birdland aus den Jahren 1950 bis 1952. Die Ende April 1917 in Newport News, Virginia, geborene und Mitte Juni 1996 in Beverly Hills, Kalifornien verstorbene Ella Fitzgerald ist ja wohl einer der bedeutendsten Jazzsängerinnen der Jazzgeschichte bis heute. Und neben ihr konnten ja höchstens, aber auf ihre ganz spezielle eigene Art, nur noch Billie Holiday oder Sarah Vaughan sich mit ihr messen. Und im Jahr 2017 wäre also Ella Fitzgerald 100 Jahre alt geworden. Und das haben einige Firmen zum Anlass genommen, die Persönlichkeit Ella Fitzgeralds und ihr Werk zu würdigen und dazu entweder CD-Sets oder Einzel- bzw. Doppel-CDs zu veröffentlichen. Ich habe Ihnen schon verschiedene Aufnahmen anlässlich dieses Jubiläums vorstellen können. Jetzt zieht das auf Reissues spezialisierte Label Essential Jazz Classics mit einer weiteren Doppel-CD nach. Wie immer natürlich auch hier mit schön gestalteten Booklets, originale Liner Notes, sämtliche diskografischen Angaben sowie noch Bonusmaterial. Während die meisten von Ella Fitzgeralds Aufnahmen aus den Decca-Jahren sie als Sängerin in Begleitung von Big Bands präsentieren jetzt die Radio-Shows live aus dem berühmten Birdland Club in New York. Aufgenommen während der gleichen Zeit, Ella in einer deutlich intimeren Umgebung. Begleitet nämlich nur von einem Trio mit immer Hank Jones am Klavier und diversen Bassisten und Schlagzeugern. Diese Doppel-CD präsentiert jetzt endlich auch alle Birdland Radio-Sendungen von Ella Fitzgerald zum ersten Mal in einem einzigen Set und als Bonus wurden noch hinzugefügt Ella Fitzgeralds drei 1949er Royal Roost-Sendungen und dazu noch eine schwer zugängliche Club-Performance vom Juli 1957, allerdings hier mit einer anderen Besetzung, nämlich mit Don Abney, Wendell Marshall und Joe Jones. Ich möchte Ihnen jetzt aus dieser Doppel-CD, die allerdings klanglich nicht unbedingt den hohen Standards heutiger Ansprüche genügt, aber dennoch mehr als insgesamt akzeptabel ist, vier Ausschnitte vorspielen, bei denen auch die damaligen Moderatoren der Sendungen aus dem Birdland noch zu Wort kommen, was vielleicht ja auch für den einen oder anderen Hörer noch interessant sein dürfte, weil es ja eigentlich das so in dieser Form auch heute ja nicht mehr ohne weiteres gibt. Hören Sie zunächst Ella Fitzgerald mit dem Hank Jones Trio mit Ray Brown Bass und Charlie Smith am Schlagzeug aus dem Jahr 1950 mit der ersten Version des Klassikers How High the Moon. Dann folgt aus dem Jahr 1951 Ella Fitzgerald zusammen mit dem Bassisten Clyde Lombardi und dem Schlagzeuger Charlie Smith mit dem Titel Jumpin' with Symphony Sid. Und darauf folgen dann aus dem Jahr 1952 zwei weitere Tracks noch mit Nelson Boyd am Bass und Roy Haynes am Schlagzeug. Und zwar die zweite Version des Klassikers Airmail Special und die George Wonington-Komposition Lemon Drop. Bei allen Stücken können Sie natürlich Ella in Höchstform erleben. So wie sie halt war, mit einem unvergleichlichen Skatgesang und mit einer unvergleichlichen Art der Bühnenpräsenz, die das Publikum immer wieder natürlich zu Begeisterung stürmen hinriss. Ella Fitzgerald.

0: somebody, that's Lemon Drop.
1: Thank you.
2: Wonderful, Ella.
1: Thank you.
2: Thank you so very much for being on the show tonight. It's been real great having you.
1: Thank you, Bob. It's been a pleasure to be on. Thanks again.
2: I hope to have you on again real soon.
1: I hope so.
2: And we'll be looking forward to your great tour with that Jazz at the Philharmonic show.
1: All right. Thanks. Thank you very much.
2: Real great. Ella Fitzgerald, ladies and gentlemen. Yes, indeed. While we change bands on the stand.
3: Liebe Jazzfreundinnen und Jazzfreunde, Sie hören die Sendung Jazz Spezial am Sonntag im Radio Dreieckland auf der Frequenz 102,3 und im Kabel auf 93,6 MHz sowie weltweit über den Computer per Livestream zu empfangen unter der Webadresse www.rdl.de. Heute steht die Sendung erneut unter dem mittlerweile bewährten Motto Old Wine, New Bottles. Und ich stelle Ihnen neue CDs der Label Essential Jazz Classics, Phono Records, Jackpot und American Jazz Classics vor, die sämtlich von Inakustikmusik vertrieben werden. Alle näheren Einzelheiten zu den CDs und CD-Sets finden Sie selbstverständlich wie immer auf der Website von Radio Dreieckland im Text der Ausschreibung der Sendung. Und alle CDs sind wie immer im Fachhandel erhältlich bzw. zu bestellen. Nach diesen wunderbaren Ella Fitzgerald-Ausschnitten geht es jetzt weiter mit einer Doppel-CD des Labels Jackpot. Und da komme ich zum Sänger Sammy Davis Jr. Die CD trägt den Titel The Marty Page Sessions. Sammy Davis Jr. wurde Anfang Dezember 1925 in New York geboren und starb Mitte Mai 1990 in Beverly Hills in Kalifornien. Er war ganz sicher einer der besten US-amerikanischen Unterhaltungskünstler, der mit seinem vielseitigen Talent Songs mit der ihm eigenen Leichtigkeit und Eleganz zu singen, zu tanzen, aber auch darstellerisch zu veranschaulichen, zum amerikanischen Allround-Entertainer avancierte. Als Schauspieler und Tänzer trat er aber auch regelmäßig in Musicals und Filmen sowie zahlreichen Bühnenshows auf. Diese Doppel-CD nun präsentiert Sammy Davis Jr.'s komplette Sessions mit Bands, die von Marty Page geleitet und natürlich auch arrangiert wurden. Insbesondere in den Jahren 1961 und 1962 entstanden so zahlreiche erstklassige Aufnahmen mit wunderbaren Jazzmusikern wie Bud Schenk, Bill Perkins, Bob Cooper, Jack Sheldon, Jimmy Rolls oder Mel Lewis. Zusätzlich zu den kompletten Original-LPs auf dieser Doppel-CD, The Vamp of Sam, Sammy Davis Jr. Bells The Best of Broadway, Sammy Davis Jr. Sings What Kind of Fool Am I and Other Showstoppers und As Long as She Needs Me, alle übrigens veröffentlicht vom Reprise-Label Frank Sinatras, sind auch noch 12 Bonus-Tracks hinzugefügt, die aus Songs aus dem gleichen Zeitraum bestehen und die Aufnahmesitzungen damit komplettieren. Auch hier möchte ich Ihnen 4 Titel

vorstellen, die die Kunst dieses Sängers und unvergleichlichen Entertainers nachdrücklich unterstreichen. Zunächst singt Sammy Davis Jr. zusammen mit dem Marty Page Dektett den Standard Can't We Be Friends. Darauf folgt der Klassiker Too Close for Comfort, danach der Standard Falling in Love with Love und zum Schluss hören Sie noch Sammy Davis Jr. mit Someone Nice Like You. Die Aufnahmen entstanden alle zwischen Juni 1961 und Juni 1962.

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1: Ja, wirklich unvergleichliche Gesangskunst. Sammy Davis Jr. Und wer ihn bisher nur als Schauspieler kannte, der wird sich jetzt davon überzeugt haben können, das war ein großartiger Sänger, der richtig jazzig singen konnte. Marty Page Sessions heißt diese Doppel-CD, die jetzt praktisch insgesamt 50 Tracks veröffentlicht. Sammelt, die Sammy Davis Jr. auf verschiedenen LPs für das Label Reprise veröffentlicht hat. Alle im Zusammenhang auch mit Marty Page, entweder seinen eigenen Bands bzw. seinen Arrangements. Nun geht es weiter mit der vom Label Phono Records veröffentlichten CD des Quartetts des Gitarristen Joe Pass. Diese CD trägt den Titel Live at the Encore Theater und wurde eben dort in Los Angeles am 6. Februar 1964 aufgenommen. Der Mitte Januar 1929 in New Brunswick in New Jersey geborene und Ende Mai 1994 in Los Angeles in Kalifornien verstorbene Gitarrist Joe Pass, er war wohl zu Recht einer der technisch und musikalisch versiertesten Jazz-Gitarristen aller Zeiten. Zahllose Einspielungen für die Label Pacific Records und Pablo als Leiter, aber natürlich auch als Sideman, viele Jahre zum Beispiel zusammen mit Oscar Peterson, geben hiervon ein beredtes Zeugnis. Diese CD enthält nun Joe Pass' komplette früheste Live-Aufnahme, die er gemacht hat. Im Encore Theater in Los Angeles spielte der Gitarrist in einer Quartettformation mit dem Pianisten Mike Wofford, dem Bassisten Jim Huguette und dem Schlagzeuger Colin Bailey. Und zwar eine ganze Reihe von Standards, darunter Clifford Brown's Joy Spring oder Charlie Parker's Relaxin' at Camarillo. Vorspielen will ich Ihnen allerdings einen anderen bekannten Standard, nämlich The Night Has a Thousand Eyes. Und auch hier können Sie sich von der unvergleichlichen Gitarrenkunst dieses großen Meisters Joe Pass überzeugen.

Tja, soweit der wirklich hervorragende Gitarrist Joe Pass mit seinem Quartett, Mike Wofford Klavier, Jim Yogurt Bass und Colin Bailey Schlagzeug, aufgenommen live im The Encore Theater in Los Angeles im Jahr 1964. Eine wirklich bemerkenswerte CD, veröffentlicht vom Label Phono Records. Ja, und weiter geht es jetzt mit der vom Label American Jazz Classics veröffentlichten Doppel-CD der Sängerin Peggy Lee. Sie trägt den Titel The Benny Carter Sessions und enthält 56 Tracks aus den Jahren 1954 bis 1962. Die Ende Mai 1920 in Jamestown, North Dakota geborene und im Januar 2002 in Bel Air, Los Angeles verstorbene Peggy Lee war eine der ganz großen Sängerinnen und Schauspielerinnen der Vereinigten Staaten. Ihr erstes großes Engagement hatte sie bei Benny Goodman. Sie heiratete 1943 dann den Gitarristen Dave Barber, mit dem sie jahrelang auch zusammen Musik machte. 1952 wechselte sie zum Label Decca, bei dem sie mit ihrem Album Black Coffee einen wirklich großen Erfolg errang. Peggy Lee hat jede Menge an Hits, zum Beispiel Fever. Das werden Sie alle vermutlich kennen. Und das ist auch heute noch mit ihrem Namen engstens verbunden. Zahlreiche Alben für die unterschiedlichsten Firmen, zum Teil sehr jazzig, zum Teil aber auch eher easy listening, sind bis heute noch erhältlich und zeugen vom großen Können dieser Sängerin. Die jetzt aufgelegte Doppel-CD fasst zum ersten Mal alle 1954 bis 1962 entstandenen Studioaufnahmen von Peggy Lee zusammen, die mit Bands entstanden, die vom großen Benny Carter geführt wurden oder in denen sie Benny Carter Arrangements sang. Als Bonus enthält die Doppel-CD aber auch eine wunderbare 1958er All-Star-Session, auf der Peggy Lee von Benny Carter auf dem Altsaxophon und solchen Meistern wie Jack Sheldon, Pete Condoli, Frank Rosolini und Jimmy Rolls oder Barney Kessel unterstützt wird. Enthalten sind aber auch die kompletten originalen LPs I Like Men, gerade eben schon gesagt, von Capitol-Label aus dem Jahr 1958 und Sugar and Spice, ebenfalls veröffentlicht vom Capitol-Label aus dem Jahr 1962. Hören Sie jetzt insgesamt 5 Tracks dieser großartigen Sängerin. Zunächst die eigene Komposition San Francisco Blues, dann den Standard I Believe in You, dem der Benny Golson Klassiker Whisper Not folgt. Alle diese Aufnahmen stammen aus dem Jahr 1962 und dann folgen noch der Cole Porter Klassiker So in Love und das Titelstück der LP I Like Men aus dem Jahr 1958. Peggy Lee.

Liebe Jazzfreundinnen und Jazzfreunde, damit ist die Sendung Jazz Spezial schon fast wieder am Ende angelangt. Zum Schluss der Sendung komme ich noch zur vom Label Essential Jazz Classics veröffentlichten Doppel-CD der Sängerin Billie Holiday. Sie trägt den Titel The Complete Billie Holiday Songbook. Die im April 1950 in Philadelphia geborene und im Juli 1959 in New York verstorbene Billie Holiday zählt ja neben Ella Fitzgerald, die wir schon gehört haben, und Sarah Vaughan zu den bedeutendsten US-amerikanischen Jazzsängerinnen. In ihrer kurzen, aber künstlerisch äußerst produktiven Zeit in den Jahren 1936 bis 1959, also gerade mal 23 Jahre, hat Billie Holiday zahlreiche Aufnahmen für die Label Vocalion bzw. Columbia, Commodore, Decca, Norgren, Clef, Verve, United Artists und MGM gemacht. Und diese Aufnahmen sind durchweg alle auf höchstem Niveau und haben Jazzgeschichte geschrieben. Die jetzt aufgelegte Doppel-CD, die fasst jetzt erstmals auf einer einzigen CD alle Billie Holiday Studioaufnahmen ihrer eigenen Kompositionen zusammen, einschließlich aller ihrer Studioversionen solcher Klassiker wie God Bless the Child, Fine and Mellow oder Lady Sings the Blues. Und die zweite CD, die widmet sich dann den Versionen anderer den Versionen Billie Holidays berühmtester Kompositionen von anderen bekannten Sängern wie Nina Simone, Dinah Washington, Carmen McRae, Sam Cooke oder Anita O'Day. Und damit ist dann auch für den Hörer ein Vergleich der Interpretationen vieler Billie Holiday Klassiker mit dem Original möglich. Hören Sie jetzt, solange die Zeit noch reicht, zweimal den wunderbaren Billie Holiday Klassiker Fine and Mellow. Zunächst von Billie Holiday selbst gesungen mit einem wirklichen All-Star-Ensemble mit Doc Cheatham, Trompete, Vic Dickinson, Posaune, Lester Young, Ben Webster, Coleman Hawkins, Tenorsaxophone, Mel Walton, Klavier, Danny Barker, Gitarre, Jim Atlas, Bass und Joe Jones am Schlagzeug. Und diese Aufnahme entstand für das Label Columbia im Jahr 1957. Und darauf folgt dann die Version der Sängerin Etta Jones. Hier mit dabei Frank West, Tenorsaxophon, Richard Wines, Klavier, Skeeter Best, Gitarre, George Duvivier, Bass und Roy Haynes am Schlagzeug. Diese Aufnahme entstand dann für das Prestige-Label im Jahr 1960. Und ich sage schon an dieser Stelle ganz herzlich Dankeschön für Ihr Interesse und hoffe natürlich, dass Ihnen die 2 Stunden Jazz-Spezial Old Wine New Bottles gefallen haben. Kommenden Sonntag, 21. Januar, stelle ich Ihnen morgens um 10 Uhr natürlich wieder eine Jazz-Matinee neue CDs vor. Ich verabschiede mich für heute aus dem Studio und vom Mikrofon und wünsche Ihnen noch einen schönen Sonntagabend. Ihr Michael van Geen.

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0: Alfred Nobel und Bertha von Suttner. Zwei Menschen, eine Brieffreundschaft, und genau über das unterhalten sich Johannes und Eva in Kernpunkto. 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Und Konrad erklärt euch gerne, was zum Thema Esperanto in Freiburg und Umgebung so passiert. 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Und jetzt geht's eine Stunde lang weiter mit Eva und Johannes und Karen Punkto und Alfred Nobel und Bertha von Suttner in Esperanto.
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0: 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Ja. Das ist aber nicht meine Kragenweite. Da müssen Sie sich Jüngere suchen.
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3: GP, ich sehe gerade in meinem Kalender, dass am 13. bis 17. Mai irgendwas ist.
4: Hä?
3: Was ist da?
4: Ist da nicht Radiocamp?
3: Was macht man da?
4: Wir beobachten Brötchen auf der Paarungssuche.
5: Boah, deine Kruste sieht so krustig aus. Ey, du geile Schnibbe.
4: Die jüngere Generation beobachten, wie sie dich einfach aufholt.
6: Also, wir haben uns auch gegenseitig interviewt. Auch andere Menschen, die auch gerade ins Camp gekommen sind.
4: Von Monstern am Bodensee erschreckt werden.
7: Habt ihr noch nie ein Monster gesehen?
4: Interviews mit dem Kitten-Drehmeister führen.
8: Man geht zu diesem Wettbewerb und man kriegt drei Sachen auf den Tisch liegen. Einmal eine Menge Tabak, dann ein Blättchen und einen Filter. Und dann muss man in der schnellsten Zeit wie möglich eine fertige Zigarette drehen.
3: Hä? Das hört sich ja voll lustig an. Finden das alle so lustig?
4: Schauen wir doch mal nach, oder?
9: Affig, irgendwie dieser See mit den vielen Viechern drin. Überhaupt wahnsinnig vielen Viechern. Und dann diese Radio-Leute mit ihrer Anspruchs- und Konsumentinnenhaltung.
3: Das ist doch was. Ich check nicht. Also eigentlich ist das Radiocamp geil, oder?
4: Wow.
9: Fällt mir sehr gut.
4: Es hatte sehr viel mit Vögeln zu tun.
3: Es ist mega geil.
4: Also, kommt zum Radiocamp von 13. zum 17. Mai am Bodensee. Viel Spaß euch. Macht Radio. Macht freies Radio. Und damit herzlich willkommen hier in der Freistunde bei 102,3 MHz bei Radio Dreieckland. Genau, dieses Wochenende war das Radiocamp, also das verlängerte Wochenende mit den ganzen Brückentagen und was weiß ich alles, Feiertage, alles. Und es war wieder sehr viel los. Und was da alles genau los war, das hören wir nach ein bisschen Musik. Und dann starten wir doch einfach mal mit Utopie von Aire Revolté. Viel Spaß. 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
2: Und damit herzlich willkommen wieder zurück hier im Studio bei 102,3 MHz bei der Freistunde. Hier im Studio ist Gibi. Und genau, dieses Jahr war mal wieder Radiocamp und wie verwirrend auch alles immer ist, haben wir wundervoll schöne Beiträge, die wir aber erst ein anderes Mal zeigen können, da unser Stick keine Lust hat zu funktionieren. Deswegen werde ich euch einfach nochmal ein paar Sachen von letzten Jahr zeigen, die teilweise auch so ähnlich waren. Denn es gab zwar keine Brötchenreportage oder andere Sachen, dafür gab es wie vor 2 Jahren wieder einen Vogel-Kra-Workshop, bei dem ich zwar nicht selber mitgemacht habe, aber von dem wir auch Sachen hören konnten. Es war ein kleiner Beitrag, wo die als Ameisen gestartet als Mäuse. Die Mäuse wollten dann irgendwas bauen und sind dann zu Ameisen geworden. Die waren dann betrunken und haben eine Party gemacht und sind dann zu Krähen geworden. Und es war so ein Beitrag mit vielen Hintergrundgeräuschen, weil die waren im Wald und haben die Geräusche der Natur aufgenommen. Und auch wir hatten letztes Jahr ein Geräusche-Natur-Beobachtungs-Workshop-Ding. Und genau das hören wir jetzt an.
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4: Eine fast vergessene Art. Das Bodenseebrötchen, wo 3 Länder durch einen See aneinandertreffen. Wir fangen an in Deutschland. Ort

0: Die Schokobrötchen. Männchen, die sich wandeln, um die Weibchen zu beeindrucken. Wenn sich ein Weibchen für ein Männchen entscheidet, kommt es zur...
1: Boah, deine Kruste sieht so krustig aus. Ey, du geile Schnitte.
0: Letzteres wurde aufgrund anstößiger Formulierungen und zur Einhaltung des Jugendschutzgesetzes, siehe § 18, leider herausgenommen. Natürlich gibt es auch gleichgeschlechtliche oder non-binäre Akte, auf die wir aufgrund des Jugendschutzgesetzes leider auch nicht weiter eingehen können. Doch schauen wir mal in Richtung Himmel. Was sehen wir denn da? Ein Nest mit einem Brötchen drin. Die Brötchen vom Bodensee sind dafür bekannt, Vögel aus ihren Nestern zu vertreiben und es zu markieren, also einzukrümeln. Diese seltenen Verhaltensmuster können wir auch bei den Verwandten und Nachbarn, den Schweizer Weckle und den österreichischen Kaisersemmeln beobachten. Diese treffen sich zur selben Zeit in der Mitte des Sees, um die Artenvielfalt aufrechtzuerhalten. Sie haben sich der Umweltverschmutzung angepasst, die die Zweibeiner, sogenannten Menschen, die zu den natürlichen Fressfeinden der Bodenseer Brötchen gehört, zu Nutzen gemacht, die auf so schändliche Weise ihre Plastiktüten und anderen Unrat im See ablassen. Sie bauen daraus Boote, um in die Mitte des Sees zu kommen. Die Todesrate dabei beträgt 89%. Zu ihren anderen natürlichen Fressfeinden gehören von den Radiomenschen eingeschleppten und gefürchteten Vollkornbrote. Sie sind dafür bekannt, die Brötchen erbarmungslos zu zerfetzen. Ein ebenfalls sehr gefürchteter Feind sind die sogenannten Maulwürfe. Diese haben die dämonische Angewohnheit, ein morgendliches Schlachtritual der Brötchen abzuhalten. Da die Brötchen momentan sehr aktiv sind, könnt ihr sie in der Dämmerung, jedoch nur in der Blaufase, beobachten, wie sie vor sich hinkrümeln und knacken.
2: Ich wurde ganz traditionell geboren, aber meine Kruste hat leider nicht gehalten, denn da ich ein zu kleines Plastikstück hatte.
1: Dieses Jahr war mein Plastikstück besonders groß, war sehr erstaunlich.
2: Ich war fast ertrunken, als ich in die Mitte des Sees kommen wollte, weil mein Plastikstück war einfach zu klein dieses Jahr. Ich habe kein besseres gefunden.
1: Du siehst auch sehr aufgeweicht aus.
0: Doch passt auf, die Faszination der anderen Art beruht auf Gegenseitigkeit. Soll ich das jetzt irgendwie sprechen? Da die Brötchen...
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4: Genau, nicht nur das. Auch die Kinder dieses Jahr, die viel mehr aktiv waren nochmal als letztes Jahr, und die waren letztes Jahr schon echt aktiv, die haben letztes Jahr eine Kindercollage gemacht und selber viele Interviews gemacht. Und dieses Jahr haben die ein ganzes Hörspiel gemacht. Und wir dachten so, ja, easy Hörspiel. Und es war halt einfach voll heftig. Es ging um Entführung, dass der Vater die Mutter von einem Kind entführt hat, dass das dann herausfindet, dass das noch eine Halbschwester hat. Also richtig crazy, aber mit so funny Sachen noch drin. Aber als ich dann da saß mit meiner Moderationspartnerin, als wir die Live-Show gehalten haben, denn jeden Samstag beim Radiocamp gibt es eine Live-Show, die in eine Party übergeht, da dachten wir uns so, oh, das ist schon crazy. Aber auch das vom letzten Jahr ist echt crazy, was die da gemacht haben. Da können wir auch mal reinhören.
5: Wie bist du aufs Radio gekommen?
6: Liebe Bekannte, die mir davon erzählt haben, dass es die freien Radios gibt, dann habe ich beschlossen, das selbst mal zu probieren.
5: Das ist cool. Dankeschön.
6: Gerne.
5: Tschüss.
7: Tschüss. Weil ich ganz, ganz tolle Leute hier kennengelernt habe in den letzten Jahren und ich wieder Lust hatte, herzukommen.
8: Ich bin sehr müde. Ich muss gerade meinen Workshop.
9: Frieden.
10: Cool.
9: Sonne.
11: Regen.
12: Also, wir haben uns auch gegenseitig interviewt. Auch andere Menschen, die auch gerade ins Camp gekommen sind.
13: Wie fühlt es sich eigentlich an, Koch zu sein?
14: Als Koch? Ich bin kein Koch, hab das nicht gelernt. Ich mache das als Freizeit und dann macht es sehr viel Spaß.
15: Also ich find's ganz toll, du kannst anderen was mitteilen. Ich glaube, es würde richtig viel Spaß machen, wenn ich schon erwachsen wäre und richtig Radio machen kann. Radio ist einfach sehr toll. Du weißt mehr Sachen. Und du hörst mehr Sachen und du hast Spaß.

Genau, wir gehen jetzt weiter mit einer kurzen Musikpause mit einem Lied, das wir auch gehört haben bei der Radiocamp Party, wo es eine riesen Karaoke-Session gab, die bis spät in die Nacht reinging. Und es war mega lustig. Es war mehrsprachig, es gab Deutsch, es gab Französisch, es gab Spanisch, es gab Englisch. Also es war wirklich alles dabei. Und das Camp steht ja auch dafür, dass wir nicht nur einsprachig, sondern bilingual da sind. Es gibt viele Übersetzer, an die wir immer ein riesiges Danke geben. Und es gibt so viele Leute, die von überall herkommen. Es gibt Leute, die kommen aus Neuseeland oder aus anderen Ländern. Auf jeden Fall eben auch weit, weit weg. Aber ein wunderschönes Lied, was jetzt bei dieser Party lief, ist Lonely Day. Und damit gehen wir jetzt rein von System of a Down.

0: Und damit wieder herzlich willkommen und zurück im Studio hier bei Freistunde auf 102,3 MHz bei Radio Dreieckland. Im Studio ist Gibi. Genau, Hörspiele. Die werden sehr oft gemacht und da hatten wir jetzt eben das Kinderhörspiel. Und dieses Jahr hatten wir dann noch das Kra-Ding. Aber Radio ist vieles. Radio ist nicht nur Interviews machen, reden, Shows bedienen. Es ist auch Technik. Und es gibt, wie überall, dann ganz Leute, die viel mehr darüber wissen als andere. Und da waren solche Leute. Wir haben versucht, unser eigenes Radio zu bauen. Und die freien Radios haben ja eben genau damit angefangen, mit Piratenradios. Und sie haben Frequenzen benutzt, die hier in Deutschland nicht mehr benutzt werden, basically. Und deswegen war das dann kein Problem und wir würden niemand anderen stören. Aber wir waren ziemlich nah an der Schweiz, weil die hatten eigentlich vor, mit dem Boot rauszufahren und einer langen Antenne und zu gucken, wie weit sie kommen. Nur war das eben das Problem, dass diese Frequenz in der Schweiz noch genutzt wird. Und deswegen haben wir das dann nicht gemacht und die haben das nur an so einem Baum gehängt. Daneben gab es dann auch noch, dass wir für das Radio, wenn es dann läuft, dass wir den ersten Jingle haben, der dann auf dieser Frequenz dann laufen wird von dem selbstgebastelten Radio. Und da haben wir dann einen kleinen We Are On Air Jingle gemacht, bilingual mit Englisch, Deutsch mit starkem Dialekt, ich weiß nicht mehr welchen, und Spanisch. Es war sehr lustig. Es hat sehr viel Spaß gemacht. Also ich war Teil des Workshops. Ich bin dann aber eher in die Jingle-Produktion mit reingegangen als in das Technische, das Bauen. Das sah sehr fancy aus, was die da gemacht haben. Die haben irgendwelche Zeug zusammengelötet und sowas. Genau. Aber wir können noch mal gucken, was wir letztes Jahr sonst noch so gemacht haben. Denn letztes Jahr gab es nicht nur letztes Jahr gab es ein Hörspiel. Das war dann aber nicht von den Kindern, sondern diesmal von den erwachsenen Leuten da beim Radiocamp. Können wir mal gucken, was die da zusammengebastelt haben letztes Jahr.
1: Morgen im Radiocamp.
2: Guten Morgen, guten Morgen.
3: Hast du noch Hafermilch?
4: Hafermilch?
3: Die ist alle.
5: Ha, ich hätte schwören können, dass gestern noch Kaffee da war.
3: Müsli ist auch alle.
6: Oh! Wie sieht's denn hier aus?
4: Hä? Was denn los?
3: Alles leer.
6: Aufgerissen.
5: Voller Krümel.
3: Au! Ich bin in eine Gabel getreten.
4: Na, das scheint ja gestern noch ordentlich eskaliert zu sein.
5: Haben die Korax-Leute gestern mal wieder übertrieben.
7: Geht's noch? Die können doch nicht das Lager auffuttern.
3: Na, die kriegen was zu hören.
7: Und als ich das reingetippt habe, dass ich meinen Computer dann sauber mache und dass man... Ey, Leute, das geht gar nicht. Ihr könnt doch nicht alles auffuttern.
8: Auffuttern? Wovon sprichst du? Wir haben ganz andere Probleme.
3: Na, ihr habt doch so lange gefeiert. Im Küchenzelt sind alle Vorräte weg.
8: Im Studio ist die Hölle los. Die Technik spinnt, der Moderator spricht die Sätze rückwärts.
9: Rettungsschwimmern von Anzahl, fehlende Überbeitrag, jetzt hören wir einen.
8: Die Musik klingt wie unter Wasser.
5: Boah, das ist mir zu blöd hier. Ich brauche einen kühlen Kopf. Gehen wir schwimmen.
3: Hä? Wie sieht denn der See aus? Giftgrün. Er strahlt.
6: Und was ist das da am Strand?
3: Eine Antenne aus Gabeln und Löffeln?
7: Eine Salatschüssel als Sattschüssel?
5: Drumherum ein Kabelsalat?
4: Und überall Essensreste.
5: Boah, ist das eklig.
6: Voll. Da gehe ich nicht rein.
3: Da gehe ich lieber in die Sauna. Außerdem habe ich sowieso Angst vor Fischen und so.
10: Durchsage vom Plenum. Leute, die Saune bleibt doch noch einen Tag länger. 5 Euro pro Person.
7: Bodensee ist gratis. Ich gehe trotzdem rein.
6: Okay, okay. Dann komme ich jetzt auch. Aber ohne Nassspritzen.
4: Oh Gott, was ist das denn?
11: Wie? Oh Gott. Habt ihr noch nie ein Monster gesehen? Schreit doch nicht so rum. Ich bin gerade am Verdauen.
6: Wer oder was bist du denn?
11: Ich bin ein Monster. Und ich bin radioaktiv.
0: Bei der Radio-Karaoke-Party, da ging einiges ab. Und nicht nur die ältere Generation, sondern auch die Jüngeren haben gesungen. Und auch die Zwischendrin, die schon fast hier nicht mehr ganz wissen, wo sie jetzt dazu gehören. Und zwar unser spanischer Freund von uns hat lauthals Despacito gesungen. Und zu Ehren dazu spielen wir das Lied doch jetzt erstmal ab, würde ich sagen.
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0: My Chemical Romance. Und hiermit wieder herzlich willkommen zurück im Studio bei 102,3 Megahertz bei Radio Dreieckland in der Freistunde. Genau. Was passiert denn eigentlich noch alles auf dem Radiocamp? Also, es wird gegessen, es werden Interviews geführt und das Essen, muss ich dazu erwähnen, ist sehr lecker. Es ist vegan und es ist von den Maulwürfen und wir alle lieben es hier. Also alle, die beim Camp sind, lieben es. Es gibt beim Frühstück, wenn man Glück hat, manchmal richtig, richtig leckere Pancakes. Letztes Jahr wurde ein wunderschönes Interview gemacht mit dem Kippendrehmeister, der sie natürlich nicht raucht. Die werden nur gedreht für den Wettbewerb. Also es ist nur ein Kunsthandwerk, denn Rauchen ist nicht gut. Genau, und das würden wir uns doch jetzt mal anhören, denn dieses Jahr wurden auch mehrere Interviews gemacht. Ja, es gab zum Beispiel, das könnt ihr am Montag anhören, von 13 bis 15 Uhr, glaube ich. Genau, von Hoffnung. Es wurden viele Interviews oder Fragen gestellt zu dem Thema Hoffnung und das könnt ihr euch eben am Montag anhören. Jetzt hören wir uns aber erstmal das Live-Tape-Zigarettendrehen an.
1: Ich bin heute am wunderschönen Bodensee und treffe eine sehr spezielle Person. Denn hier wohnt tatsächlich der Weltmeister im Zigarettendrehen. Und ihr seid live dabei. Es ist ein sonniger Tag, die Vögel zwitschern und ich treffe da vorne jetzt gleich den Dreher Daniel. Da ist er auch schon. Er schaut an irgendwelchen Blättern herum.

0: Hallo Drea Daniel, schön dich zu treffen.
1: Ja, hallo, guten Tag. Freut mich, dass es klappt.
0: Du bist ja der jüngste Weltmeister im Zigarettendrehen. Wie alt bist du denn?
1: Ich bin 19 Jahre alt und ich habe vor einem Jahr angefangen, direkt mit meinem ersten Wettkampf und auch da direkt den dritten Platz geholt. Und seitdem ist es meine Karriere quasi, mein Leben.
0: Mal ganz dumm gefragt, weil viele von uns das wahrscheinlich gar nicht wissen. Gibt es da Wettbewerbe? Wie misst man das? Beschreib uns das gerne doch mal ein bisschen.
1: Ja, also man geht zu diesem Wettbewerb und man kriegt drei Sachen auf den Tisch liegen. Einmal eine Menge Tabak, dann ein Blättchen und einen Filter. Und dann muss man in der schnellsten Zeit wie möglich eine fertige Zigarette drehen. Dann gibt es natürlich noch die B-Note, also Gradlinigkeit und Füllmenge. Und an all dem wird es dann gemessen. Also zum Beispiel für eine perfekte A würde ich dann 2 Sekunden Abzug kriegen auf der Messtabelle.
0: Das klingt nach ganz schön viel Druck auch. Wie fühlt es sich denn an, da so weit vorne zu sein?
1: Ja, natürlich, gerade in meinem jungen Alter haben natürlich viele ein Auge auf mich, aber ich denke da, dass ich mit dem Druck ganz gut umgehen kann und habe jetzt ja auch schon meine erste Weltmeisterschaft geholt und das fühlt sich natürlich sehr, sehr gut an.
0: Dann zeig uns doch einfach mal, wie du das machst. Wir sind hier nämlich gerade an einem Platz, wo du ja gesagt hast, dass das dein Lieblingsdreherplatz ist.
1: Genau.
0: Das ist eine Tischtennisplatte, wie ich sehe.
1: Genau, ich setze mich
0: Ja.
1: meistens dann hier so hin und habe dann auch mein Zeug direkt da und hier übe ich dann eigentlich fast quasi den ganzen Tag, also könnte man quasi sagen.
0: Und wie drehst du dir die perfekte Zigarette? Also ich sehe schon, du steckst dir jetzt den Filter in den Mund. Und hast du losen Tabak wahrscheinlich? Ist das
1: Genau, ich hole mir
0: bestimmter
1: den aus.
0: Tabak oder?
1: Na, den baue ich natürlich selber an. Also ich habe hier seit einem Dreivierteljahr circa meine eigene kleine Plantage, damit ich natürlich selber kontrollieren den, über den Feuchtigkeitsgrad bestimmen kann. Und meine genaue Technik verrate ich jetzt natürlich nicht. Das ist ja quasi mein Geheimnis, warum ich so erfolgreich bin. Aber ich sag mal so, die Feuchtigkeit des Tabaks, das spielt auf jeden Fall die größte Rolle.
0: Die Feuchtigkeit, okay.
1: Genau.
0: Dann lassen wir dich mal drehen. Hast du eine Technik, wenn du die Zigarette rollst?
1: Klar, das ist meine spezielle Technik, die ich über die letzten Jahre entwickelt habe. Die Genauigkeiten verrate ich da jetzt natürlich nicht. Also das ist ja klar, wir stehen natürlich in einem ständigen Wettkampf.
0: Ja. Magst du uns vielleicht deinen Top-Schnelligkeitswert verraten? Was war deine schnellste Zigarette?
1: Es sind gerade mal 2,7 Sekunden. Die habe ich in Tokio damals vor einem Dreivierteljahr, vor einem Jahr bei den Weltmeisterschaften habe ich den Wert erzielt und der wurde seitdem auch nicht mehr getoppt.
0: Das klingt sportlich. Und die Zigarette ist fertig.
1: Genau.
0: Rauchst du die jetzt auch?
1: Nein, ich rauche natürlich nicht. Das ist ja total schädlich. Ich finde auch diese ganze industrielle Verarbeitung von Zigaretten etwas sehr, sehr Schlechtes und ich würde niemandem raten, mit dem Rauchen anzufangen. Ich habe auch nie geraucht. Es ist einfach für mich ein Sport, den ich extrem gerne begehe. Mir geht es ja wirklich eigentlich nur um den Wettkampf.
0: Wow, das klingt auf jeden Fall super spannend. Wo wollen wir denn noch hin? Du bist ja
1: Ich
0: hier
1: würde
0: in einem
1: gerne.
0: Aussteigercamp.
1: Genau, ich habe hier mein
0: Ja.
1: eigenes Zelt, das zeige ich gerne. Wir können gerne einmal kurz rübergehen.
0: Ja. Wir gehen vorbei an Zelten, an großen und kleinen. Da hinten sehe ich eine Küche. Und ja, es ist ein sehr belebter Ort. Sonnige 26 Grad haben wir. Das perfekte Wetter für eine gute Zigarette. Wo führst du uns jetzt denn hin, Daniel?
1: Also das Camp, also das Öko-Camp hier war so freundlich, mir ein eigenes Zelt zur Verfügung zu stellen, in dem ich meinen eigenen Tabak trocknen darf. Und ich will jetzt einmal hier zeigen. Kommt gerne rein.
0: Wir betreten das große Zelt. Es ist gefüllt voller Insekten. Schaden die dem Tabak?
1: Nein, es ist sogar gut, wenn neben dem trockenen Tabak quasi einige belebte Organismen auch zu Hause sind. Der Tabak darf ja nicht zu trocken werden. Denn sonst lässt er sich nicht so gut rollen.
0: Und ich sehe schon, du hast hier Tabak in der Hand. Der ist ja so sehr grünlich, sieht noch sehr frisch aus.
1: Genau, der ist noch nicht ganz fest getrocknet. Mein Tabak, den ich anbaue, der wird tatsächlich eher grün statt dieses klassische industrielle Braun. Es liegt einfach daran, dass es kein klassischer Tabak ist, den man dann raucht, sondern einfach Sporttabak.
0: Der Tabak knistert und Daniel schaut den Tabak interessiert an.
1: Genau, hier ist jetzt meine dritte Charge hier schon. Ich überprüfe jetzt, ob der schon ganz reif ist. Er ist noch etwas nass, das heißt, ich muss hier noch einige Tage trocknen lassen. Ansonsten geht das hier ruckzuck. Der Bodensee ist natürlich ein perfekter Ort, um Tabak anzubauen. Hier wird es extrem warm im Sommer und auch dann in dem Zelt wird es extrem warm, um den Tabak dann zu trocknen. Es kommt natürlich dann aber auch auf das Timing an, wann ich den Tabak rausnehme. Mir ist schon eine Charge missglückt, das war natürlich auch teuer, aber ja, normalerweise kriege ich das sehr, sehr gut hin.
0: Ja, danke, dass du uns diesen Einblick hier gibst heute. Eine Frage hätte ich noch. Du meinst ja, dass du nicht rauchst und die Raucherszene auch ein bisschen verurteilst. Wie lässt sich das ethisch so, also wie funktioniert das? Hast du nicht das Gefühl, dass du Leute eher zum Rauchen motivierst mit deinem Sport?
1: Ich würde sagen nein, dass ich das immer klar äußere. Immer wenn ich gefragt werde, sage ich klar, dass ich das niemals tun würde. Und ich finde, man muss anfangen, Zigarettendrehen abzukoppeln von dem eigentlichen Akt des Rauchens, sondern eben als Sport zu sehen.
0: Dankeschön. Danke, dass ich dich heute begleiten durfte auf diesen schönen Ort am Bodensee.

Und damit wieder hallo und herzlich willkommen zurück. Genau. Interviews, Jingles, alles gibt es dort. Und auch Musik, die im Hintergrund läuft, wenn man zum Beispiel das ganze Camp abbauen muss oder halt hilft, das Camp abzubauen oder sein eigenes Zelt abbaut. Und deswegen gehen wir jetzt auch wieder ein bisschen zur Musik. Und damit viel Spaß mit Cicada von Good Kid.

0: diesem Wettbewerb und man kriegt drei Sachen auf den Tisch liegen. Einmal eine Menge Tabak, dann ein Blättchen und einen Filter. Und dann muss man in der schnellsten Zeit wie möglich eine fertige Zigarette drehen.
1: Hä? 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
5: Und damit verabschiede ich mich dann auch und euch noch einen wunderschönen Abend und ich kann nur werben. Radiocamp, wundervoll. Ihr seid da in einer wunderschönen Bubble umgeben, wo ihr wisst, es ist okay, wie du bist. Oh, das hat sich so gereimt. Oh mein Gott. Viel Spaß euch noch mit Radio.

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Und es ist quasi, wenn man rausguckt, Sommer, Sonne, Sonnenschein, zumindest der Weg dorthin. Heute wird's warm und das ist genau die richtige Zeit oder die Stimmung, um auf die kommenden Großereignisse, Festivals hinzuweisen. Deswegen gibt's heute von uns von 18 bis 20 Uhr ein Musikspezial über das diesjährige Wacken Open Air, das zum 35. Mal über die Bretter, die die Welt bedeuten, gehen wird. Und das findet statt am 29. Juli bis 1. August, soweit der offizielle Teil. Das bedeutet, ab Mittwoch wäre das. Und das stimmt natürlich nicht ganz, weil man kann natürlich schon früher anreisen. Die ganze Woche ist eine Partymeile quasi. Mit viel Musik, mit guten Menschen, guten Gesprächen und einer guten Zeit dann hoffentlich auch. Wir drücken dann dieses Jahr das Wetter mal ganz fest, denn letztes Jahr hat es nicht so gut geklappt mit dem Wetter. Da ist es ja dann doch ein bisschen ins Wasser gefallen, im wahrsten Sinne des Wortes. Aber es kann ja nicht immer regnen. Und Wacken hat ja das Motto Rain or Shine. Egal ob Regen oder Sonne, es wird Musik zelebriert. Und gerade eben gehört, haben wir einen First-Timer. Also es hat 35 Anläufe gebraucht, um irgendwie Malmsteen auf die Bretter zu bewegen. Den Song, den ich ausgesucht habe, der gerade lief, ist Rising Force. Er ist erschienen 1988 und die große Zeit war Ende 80, Anfang 90er. Er ist ja wirklich ein sehr prägender Gitarrist. Und ich sag mal, die jüngeren Generationen kennen den Song auch, aber von einem Cover von Hammerfall. Die hatten das Teil gecovert, da waren sie auch in ihrer Hochzeit. Also der eine oder andere sollte den Song auch als Cover schon kennen. Und da sehen wir, dass Musik ein Kreislauf ist. Und wir blicken ja jetzt vorwärts und was alles so spielen wird auf dem diesjährigen Wacken Open Air. Und es gibt übrigens Karten. Bitte, es gibt Karten. Normalerweise, wenn ich die Sendung mache, gibt es keine Karten mehr. Dieses Mal ist es anders. Und die Bands, die ich vorstellen werde, die sind richtig gut. Und das wird euch gleich auch bewusst werden, hoffe ich doch. Ich habe nämlich ausgesucht, weil wir von einem Gitarrenheld zum nächsten kommen, und zwar Black Label Society. Zakk Wylde ist unterwegs gewesen mit Pantera und das hat abgefährt auf Black Label Society. Es ist schön knackig wieder geworden, das neue Album. Und wir hören einen Song aus dem neuen Album, Name in Blood. Und er hat ja auch viel bei Ozzy gespielt und Musik geschrieben. Und er ist ja leider auch von uns gegangen. Deswegen ein Blick nach vorne, ein Blick zurück. Und dann kommen wir zu den nächsten First-Timern, Def Leppard. Hier habe ich den Song Animal rausgekramt. Und zu Def Leppard muss man sagen, englische Band, mega groß, absolute Headliner, gewaltiger Status in den USA. Hier in Europa, beziehungsweise in Deutschland, ist es nicht ganz so. Aber die haben Millionen an CDs verkauft damals. Und die sind auch richtig gut, habe ich schon live gesehen. Also kann man sich auf jeden Fall angucken. Solange man die Chance hat, Def Leppard, die Musik ist sowieso super. Und damit man ein bisschen noch in Stimmung kommt, auch um das Bild abzurunden, was Wacken hat. Man kann ja 4 Tage auf dem Festivalgelände verbringen und kann von einer Musikrichtung in die andere switchen. Und hier habe ich die deutschen Crematory mit ihrem Gassenhauer Tears of Time ausgesucht. Die werden auch wieder zugegen sein auf dem Wacken Open Air. Und nun wünsche ich euch viel Spaß mit den genannten 3 Bands, die da sind. Black Label Society, Def Leppard und Crematory.

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Wir haben quasi schon knapp über eine Viertelstunde rum und wir schauen voraus auf das diesjährige Wacken Open Air, welches zum 35. Mal über die Bühne gehen wird und findet statt vom 29. Juli bis 1. August. Und ich hatte es vorhin schon gesagt, ich drücke mal die Daumen, dass es dieses Mal gut mit dem Wetter klappt, weil das Billing dieses Jahr ist nämlich wirklich richtig grandios. Es sind wirklich tolle, große Bands dabei, bei denen man wirklich eine gute Zeit haben kann, musikalisch. Mit den anderen Wacken-Besuchern wird man sowieso eine gute Zeit haben, weil da läuft alles super duper entspannt ab. Und die Organisation lässt sich ja in der Regel auch nicht lumpen. Und ja, auch wenn es Wetter gibt, also Regen, irgendwie haben sie es immer hinbekommen. Und so hart sich's anhört, je schlechter die Umstände, desto mehr stärkt das das Gemeinschaftsgefühl, Zusammengehörigkeit. Und aber man braucht es nicht, definitiv. Deswegen beide Daumen gedrückt Richtung Wacken, Holy Ground. Dieses Jahr wird's ein toller Sommer. Und damit das auch musikalisch so bleibt, gucken wir nach vorne. Wacken Open Air ist ja stilistisch super breit aufgestellt. Man kann angucken, jegliche Couleur an Bands. Ich werde nachher mal aufzählen, wer da alles am Start ist. Aber jetzt lass mal einfach mal ein bisschen den Knüppel aus dem Sack. Gucken, Hardcore-mäßig gibt's die Band Hatebreed. Hier hören wir den Song Wings of the Vulture.

Power entwickelt hat, beziehungsweise das Publikum geht wirklich steil, sobald der Song ertönt, ist der Song I Am Above und genau den werden wir nämlich gleich auch hören. Und damit man sieht, dass da nicht nur die großen Bands am Start sind, auch mal noch was Kleines, die Band Wright, die haben ein neues Album am Start, The Skies Turn Black und hier hören wir den Titeltrack. Und das ist auch eine richtig geile Liveband. Die waren ja zuletzt auch auf Tour in einem tollen Paket, wo ich sie gesehen habe. Und unbedingt anschauen, weil das war wirklich klasse. Macht Spaß. Also die Musik ist griffig, hat schöne Hooks und hat doch eine gewisse Aggressivität dann auch. Also ich kann den Stil auch nicht greifen. Es ist einfach nur gute Musik. Und deswegen ein kurzer Überblick, was gibt's alles auf dem Wacken Open Air, was kann man sich freuen und bis gleich und viel Spaß mit Hatebreed in Flames und Fright.

Gerade eben gehört Fright in Flames und Hatebreed hier bei Musikspezial Metal Demenz Aeon auf Radio Dreieckland 102,3 MHz mit dem Sturm. Und wir schauen vorwärts auf das diesjährige Wacken Open Air, 35. Ausgabe. Es gibt noch Karten. Und wer noch nicht will oder noch nicht war, der sollte sich das mal genauer überlegen, denn dieses Jahr wird gefeiert. Die Banddichte ist unfassbar hoch. Ich habe mich dazu entschlossen, jetzt gleich mal einen Viererblock zu machen, um mal zu sehen oder zu hören, was da alles aufspielt auf dem Wacken Open Air diesen Jahres. Und zwar Judas Priest, hier haben wir den Song Nightcrawler. Sabaton wurden jetzt erst vor kurzem bestätigt mit dem Song Night Witches. Und Sabaton sind ja mittlerweile völlig angesagt. Also die erreichen mittlerweile Sphären, denke ich, eher Richtung Iron Maiden. Und ja, ist erstaunlich. Gute Musik, gute Show, den Leuten gefällt's. Also auf, hin, kann ich nur sagen. Es ist wirklich super, ja. Dann Saxon, wie Judas Priest, eine englische Institution, was den Metal angeht. Hier hören wir den Song Wheels of Steel. Und dann ein schöner deutscher Beitrag, Powerwolf mit dem Song Army of the Night. Und alle vier Bands, ganz ehrlich, könnten Headliner spielen. Aber ich habe noch andere Bands in petto, die genauso unfassbar gut sind. Keine Ahnung, wie jetzt die Running Order aussehen wird. Aber allein dieser Viererblock ist massiv. Also ich finde das richtig gut. Und die, wo so Power Metal hören oder so Heavy Metal, grob gesagt, ja, die kommen dieses Jahr voll auf ihre Kosten, weil wie schon gesagt, ich habe noch was im Koffer, Köcher und deswegen unbedingt dranbleiben, denn es wird episch dieses Jahr. Und ich hatte ja vorhin schon versprochen, ich werde mal auch nachher einfach auflisten, welche Bands bestätigt sind. Und ja, da ist einiges dabei und eben von links nach rechts, Black und Death und Thrash und Hardcore und Mittelalter-Metal und hast du nicht gesehen? Also es ist wirklich für jeden was dabei. Und also ich kann es nur noch mal sagen, dort wird man eine gute Zeit haben. Wenn dann auch noch das Wetter mitspielt, gibt es nichts Besseres. Also fangen wir an. Judas Priest, Sabaton, Saxon und Powerwolf. Genießt es und bis später.

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Gerade eben gehört Powerwolf, Saxon, Sabaton und Judas Priest. Und alle Bands spielen dieses Jahr auf der 35. Ausgabe des Wacken Open Airs, welche vom 29. Juli bis 1. August über die Bühne geht. Und es gibt noch Karten. Ich hatte es vorhin schon mal gesagt, ist erstaunlich, denn normalerweise sind die Karten immer rucki zucki weg. Diesmal haben auch die Leute die Chance, die sich relativ kurzfristig entscheiden wollen. Denn ganz so weit ist es jetzt nun nicht mehr hin. Und ich schaue aus dem Fenster, die Sonne strahlt, alles ist super. Und das drücke ich auch die Daumen zumindest, dass es bei Wacken dann auch so sein wird. Denn das Festival macht so oder so Spaß, aber man braucht es ja nicht unbedingt immer mit ein bisschen Regen. Und ich hatte vorhin schon gesagt, es wird episch dieses Jahr, weil die Bandauswahl, die auf dem Wacken Open Air spielen werden, ist wirklich grandios. Und ich hatte schon zweimal gesagt, ich werde jetzt einfach mal vorlesen, wer da eigentlich alles so mit auf der Bühne stehen wird. Einfach der Reihe nach. Und ja, ich versuche es mich kurz zu halten und mache es dann wieder Nachrichtenansage. Fifth Avenue, 9mm, Headshot, Ad Infinitum, Airborne, Alcest, Alestorm, Alpha Hanne, Alien Ant Farm, Alien Rockin' Explosion, Alt, Anal Nutcrash, Angelus Apatrida, Animals as Leaders, Any Given Day, Arch Enemy, Arrogance, Ass Rock, Battle Creek, Beer McCreary, Blast of Glory, Black Label Society, Black Tish, Bleed From Within, Blood Commandant, Bloodfire Death, die Coverband, die sich Bathory 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Duncan Jones, Death Heaven, Death Leopard, Diabolisches Werk, Dieter, Maschine Bier, Dirty Shirt, Die Vilje Jagode, Dritte Wahl, Dubioza Kollektiv und Ein Herr Leer, Elekelazet, Electric Bass Boy, El 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Misfitting und Nergal, die spielen das Album, Seventh, Fifth, dann Mr. Hurley und die Pulveraffen, Municipal Waste, Nevermore, Novelization, Of Mice and Men, Orbit Culture, Our Promise, POD, Pale West Swiss, Paradise Lost, Phantom, Pig Destroyer, Poison the Preacher, Powerwolf, Ricky Warwick, Rose Tattoo, Running Wild, Sabaton, Sacred Steel, Sagenbringer, Savatage, Save Yourself, Saxon, Sepultura, Cinnamord, Skyline, Skint, Speak in Whispers, Spectral Wound, Stone Man, Storm Seeker, Subway to Zelly, Temple of the Absurd, 1056, The Butcher Sister, The Gathering, The Hard Kiss, The Haunted, The Limit, The Other, The Troops of Doom, Therapy, Thomas Nicholas Band, Throne, Thunder Mother, Thy Art is Murder, Triptychon, Trolled, Turbo Negro, Tuxedo, Uli Jon Roth, Unzucht, Vanir, Velvet Rush, Vendit, Vision of Atlantis, Vogelfrei, Fright, Wacken Firefighters, natürlich, Wüstenberg, Witch Hazel, Year of the Goat, Yngwie Malmsteen und die Zeltinger Band.
Also, ein ordentliches Pfund. Jetzt gibt's auch noch mal, und ich hatte vorhin schon geschwärmt, das wird groß. Running Wild, hier habe ich den Song Black Hand In. Die spielen ja sowieso nur noch ausgewählte große Festivals, wenn überhaupt. Immer mal wieder wird so vom Abschied geredet, dieses Jahr auch. Schauen wir mal, wie lange sie es dann noch machen. Also auf jeden Fall eine der seltenen Gelegenheiten, Running Wild mal live zu sehen. Dann Savatage mit dem Song Gutterballet. Und Savatage, das passt wie Arsch auf Eimer auf das Wacken Open Air, denn die sind unfassbar gut. Das ist Metal. Das ist unglaublich. Ich habe sie letztes Jahr live gesehen, als sie schon in Europa waren. In München. Das war grandios. Da kann sich das Wacken-Publikum wirklich freuen und sollte sich das auch wirklich auf den Zettel schreiben. Dann Nevermore. Hier haben wir den Song The Heart Collector. Auch die unfassbar gut. Leider auch tragisch. Der Sänger ist ja verstorben. Jetzt der neue Anlauf mit einem neuen Sänger, der aber genauso tönt. Und ja, genießt es, hört gut rein und ja, vielleicht sehen wir uns in Wacken. Bis gleich.

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Musikspezial Metal Demenz Aeon. Wir schauen auf das Wacken Open Air, das vom 29. Juli bis 1. August über die Bühne gehen wird. Ihr hört den Sturm und wir nähern uns auch schon so langsam dem Ende. Und ja, Wacken Open Air, immer ein Ereignis. Karten gibt es für dieses Jahr noch, also nicht lange überlegen, sondern zuschlagen. Und ich hatte ja gesagt, es wird richtig fett, was dieses Jahr aufgeboten wird. Und dazu zähle ich auch Arch Enemy. Die stellen ihre neue Sängerin vor, Alessa White-Glutz, die Dame mit den blauen Haaren,

Gerade eben gehört Airborne und wer aufgepasst hat, hat rausgehört, dass das natürlich nicht der Song Blonde, Bad and Beautiful war, sondern Running Wild und ja, sorry, aber Hauptsache Airborne. Davor dann POD und Arch Enemy und ich hatte vorhin die Namen vorgestellt, die auf dem Wacken Open Air spielen werden dieses Jahr. Vom 29. Juli bis 1. August. Und ja, es gibt noch Karten. Holy Ground wartet auf euch. Ich hatte gesagt, es wird ganz viele Bands geben, die unterschiedliche Stilrichtungen bedienen werden. Man wird eine gute Zeit haben, gute Musik hören können. Und dazu gehören dann auch Bands wie Emperor, die norwegischen Könige des Black Metal. Hier habe ich einen alten Klassiker rausgesucht, den wir jetzt hören. Cosmic Keys to My Creations and Time. Und dann machen wir ein bisschen Mittelalter, weil ich einfach ein großer Fan davon bin. Wobei Subway to Sally ist ja nicht nur Mittelalter, die können auch ganz schön gut harte Gitarren spielen. Ich habe hier einen älteren Song mitgebracht, der mir einfach sehr am Herzen liegt. Deswegen höre ich den immer gerne, kann den auch immer hören, genau wie das Album. Und hier hören wir den Song Henkers Braut. Und von Faun gibt es den Song Federkleid. Faun sind ja auch vor ein paar Jahren mal so richtig durch die Decke gegangen, nachdem sie jahrelang eigentlich eher so ein Insider-Ding waren. Aber mittlerweile sind die im Mainstream angekommen und spielen auch das Wacken. Ich muss sagen, ich kann mit jeder Bandphase was anfangen. Finde es gut, auch dass Wacken stilistisch so breit unterwegs ist. So können dann auch, ich sage jetzt mal, Ehefrauen, Freundinnen oder Männer und Söhne und Töchter, egal wer da mit am Start ist, kann hören und schauen, was für ihn passt. Und es gibt da einfach viel zur Auswahl. Deswegen viel Spaß jetzt mit Emperor, Subway to Sally und Faun.

Zurück bei Radio Dreieckland 102,3 MHz. Musikspezial Metal Demenz Aeon mit einem Spezial zum diesjährigen Wacken Open Air, welches vom 29. Juli bis zum 1. August über die Bühne gehen wird. 35. Ausgabe, ein großes Fest wird es werden. Ihr hört den Sturm, ich war auch verantwortlich für die komplette Sendung. Wir sind aber nun am Ende angelangt. Es gibt noch einen Song, den wir jetzt vorspielen wollen, den ihr hören könnt. Und das ist von Lagwagon Violins. Und Lagwagon ist auch eine Band meines Herzens. Und was freue ich mich, die auf dem Wacken Open Air sehen zu dürfen. Das ist aber natürlich Punk, Fun-Punk, Skater-Punk, keine Ahnung, wie man das nennen mag. Ich finde es auf jeden Fall geil. Und zeigt, ich wiederhole mich einfach nochmal, das Wacken Open Air ist, die Liste ist super breit aufgestellt. Es gibt ganz viele unterschiedliche Richtungen, Black Death, Power Heavy, Mittelalter, was weiß ich nicht alles, was man angucken kann. Das heißt, man kann auch wirklich eine tolle Zeit haben, kann sich rauspicken, was man sehen möchte und einen Haufen Leute kennenlernen. Und ja, es gibt noch Karten, ich hatte es, glaube ich, schon mal erwähnt. ja, hier aus Freiburg ist es natürlich ein kleiner Ritt bis nach Wacken, ist ja einmal quer durch die Republik, aber auch hier den Zügen sei Dank oder den Fernbussen, das funktioniert. Denn Wacken Open Air will ja eigentlich auch, dass ihr mit alternativen Mitteln anreist. Das Festival soll ja auch ein bisschen grüner werden, also auch das haben die Macher im Fokus. Und es soll zusammen gefeiert werden, es soll eine gute Zeit stattfinden. Ja, und wenn man unter Gleichgesinnten ist, es gibt halt einfach keinen Stress, alle sind gut drauf. Klar, wenn der Regen kommt, wird alles anstrengender für die Organisatoren, für die Besucher, für alle. Aber es kann ja nicht immer regnen. Und Rain or Shine, Wacken Open Air, dieses Jahr vom 29. Juli bis zum 1. August. Und die Kenner wissen, ihr könnt ja schon Party machen. Ab Montag, quasi 27. Juli, stehen die Tore offen. Es wird auch was geboten. Also deswegen eine gute Zeit bei Sonnenschein. Ich drücke die Daumen. Lasst es euch gut gehen. Ich wünsche euch eine gute Nacht. Macht's gut, man hört sich. Bis dann. Ciao, ciao.

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Ja, Knastfunk. 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Und liebe Hörerinnen und Hörer, die Sendung hat schon, wie ich finde, wie wir finden, gut angefangen mit wunderschöner Musik. Und da passen die schwierigen Themen, die wir haben, so gar nicht dazu. Denn heute wird die Sendung, wenn man das so will, voll antisemitisch. Warum wird sie voll antisemitisch? Weil wir uns intensiv befassen wollen mit Folter in Israel und im Übrigen auch befassen wollen mit klaren Signalen aus Hessen zur Frage des Leugnens von Israel-Existenzrechts. Also antisemitisch ist natürlich totaler Quatsch und ein Stück weit provokativ und daneben. Denn um was geht's, liebe Hörerinnen und Hörer? Es geht leider um eine Politik, die auch Israel verfolgt, die unerträglich ist, die überall im europäischen Ausland kritisiert wird und wo man sich mit der Kritik in der Bundesrepublik Deutschland extrem schwer tut. Ja, das ist das eine. Und dann, liebe Hörerinnen und Hörer, schauen wir noch, weil wir ja nicht überall durch die ganze Welt ziehen wollen, sondern manchmal das Gute auch so nah ist, in die Schweiz. In der Schweiz gibt es nicht nur den Rösti-Graben, es gibt nicht nur Basel, Genf und Zürich und den Tessin, sondern es gibt auch, und das bin einigermaßen überrascht, unmenschliche Zustände in Schweizer Haftanstalten. Und da die Schweiz gerade um die Ecke liegt und das Gute so nahe liegt, werden wir auch darüber berichten. Und schließlich ziehen wir dann noch so ein bisschen in die Welt und berichten, was überlebende Fischer in Ecuador, falsch ausgesprochen, was die sagen über US-Bombardements gegen vermeintliche Narkotex. Und wir befassen uns schließlich noch, wenn wir ein wenig Zeit haben, mit damit, dass weite Teile Amazoniens unter der Kontrolle krimineller Banden stehen. Ja, das ist, liebe Hörerinnen und Hörer, wie man am Gesamtpaket meint, eben eine Sendung aus dem Reich des Bösen, der Knastfunk. Aber bevor wir über all das Böse berichten, machen wir gerne noch ein bisschen Musik.

Knastfunk. Und wir berichten, liebe Hörerinnen und Hörer, aus einem Land, über das wir eben schon gesprochen haben, das im Moment in Kriegspolitik und Rassismus und Brüchen gegen das Völkerrecht versinkt, nachdem es selber, das muss man natürlich auch immer wieder dazu sagen, völkerrechtswidrig von der Hamas angegriffen worden ist. Gemeint ist Israel. Israel, so sagt die UN-Sonderberichterstatterin Francesca Albanese in ihrem jüngsten Bericht über die Menschenrechte, ist ein Land, in dem systematisch Foltermethoden angewendet werden. Unter dem Titel Folter und Genozid ist ein Bericht vorgelegt worden, und zwar schon im Frühjahr, also vor 2 Monaten, ein Bericht vorgelegt worden, der dokumentiert, wie Israel systematisch völkerrechtlich verbotene Methoden einsetzt, um Palästinenserinnen und Palästinenser zu brechen, zu demütigen und letztendlich ein Stück weit auch zu vernichten. Ein erschütterndes Dokument, das jedoch oft totgeschwiegen wird. Die großen Medien haben darüber nicht berichtet, und so bleibt es den kleinen Medien, um darauf hinzuweisen, um was denn da passiert. Der gut dokumentierte Bericht basiert auf über 300 Zeugenaussagen,

Aussagen der Zeuginnen und Zeugen und an der Qualität des Berichts. Sämtliche Fakten und Recherchen, die dort zitiert werden, sind mit Quellenangaben unterlegt und das Ganze ist wissenschaftlich fundiert, um aufzuzeigen, wie Israel seit spätestens Oktober 2023 die Foltermethoden fortentwickelt und normalisiert hat und gezielt als Instrument und Erniedrigung und Auslöschung der palästinensischen Bevölkerung eingesetzt hat. Ja, sozusagen ein Stück weit spiegelbildlich zum Hauptfeind Iran, den man bekämpft, über den wir in einer der letzten Sendungen berichtet haben, in dem gleichfalls Folter und terroristische Methoden gegen die Bevölkerung systematisch eingesetzt werden, um den Widerstand zu brechen. Als Beispiel zitiert der Bericht der UN-Sonderberichterstatterin etwa die sogenannte Gefängnisrevolution des israelischen Sicherheitsministers Itamar Ben-Gvir. Den Namen hat schon der eine oder andere gehört. Es ist der Herr, der die Todesstrafe so prima findet für Palästinenser, der im November 2023 verordnet hatte, dass alle sogenannten Terroristen alle als Terroristen kategorisierte palästinensische Gefangene gefesselt in Handschellen in überfüllten Zellen ohne Licht mit Eisenbetten und Latrinen festgehalten und ununterbrochen der israelischen Nationalhymne ausgesetzt werden. Das, liebe Hörer und Hörer, ich sage es einfach nochmal, muss man sich einfach mal als Befehl überlegen, was das heißt. Gefangene, warum immer die gefangen sind, kann man an dieser Stelle nicht beurteilen. Auch das wird ein Problem sein. Bekommen in der Zelle Handschelle, dann wird das Licht ausgedreht. Dann gibt es nur Eisenbetten, also sonst nichts, auf dem man liegen könnte. Und dann wird ununterbrochen eine israelische Nationalhymne wird abgespielt. Ja. Die breite Palette von entmenschlichenden Foltermethoden, die in Israels Gefängnissen praktiziert werden, ist überhaupt kein Geheimnis mehr. Im Gegenteil. Insbesondere der rechtsextreme oder rechtsradikale Minister Ben-Gvir brüstet sich nämlich gerne mit Videos, auf denen gezeigt wird, wie Gefangene misshandelt werden und wie sie verhört werden. Zu seinem Programm gehören im Übrigen auch das ist besonders schön, die drastische Kürzung von Essensrationen und sowas endet dann immer wieder mit dem Tod von Gefangenen. Machen wir erstmal, bevor wir weiterreden, liebe Hörerinnen und Hörer, ein bisschen Musik.

Funk, AD3 kann aus Freiburg. Wir berichten über systematische Folter in israelischen Gefängnissen. Und vielleicht an dieser Stelle, das wollten wir nachher noch dazu sagen, dieser Beitrag ist nicht auf unserem eigenen Mist gewachsen oder auf unseren eigenen Informationen, sondern wir haben ihn einem Schweizer Magazin namens Infosperber entnommen. Ja, zurück zum Beitrag. Im Februar 2026 waren laut dem UNO-Bericht, den wir eben zitiert haben, über 9200 Palästinenserinnen und Palästinenser in israelischen Gefängnissen eingesperrt. 1300 von denen waren verurteilt, 3300 in Untersuchungshaft und 3300 sogenannte Administrativhäftlinge. Das sind Menschen, die ohne Gerichtsverfahren festgehalten werden, unter ihnen zahlreiche Kinder sowie über 1200 Gefangene, die unter die von Israel genannte Kategorie unrechtmäßige Kämpfer fallen. Und sie alle werden Folter ausgesetzt. Das Spektrum reicht laut den gesammelten Zeugenaussagen von Fesseln bis zur Blutung, über Schläge, Schleifen, Aushungern, Kälteentwicklung, Verweigerung medizinischer Versorgung, Angriffe durch Hunde, Einzelhaft, sexueller Missbrauch, erzwungenes Entkleiden bis zu Drohungen, Familienangehörige zu vergewaltigen und zu töten. Die UN-Antifolterkonvention von 1984 verbietet völkerrechtlich verbindlich jede Handlung, durch die einer Person vorsätzlich große körperliche oder seelische Leiden zugefügt werden. Ob schon auch Israel die Konvention unterzeichnet hat, wurde sie in dessen Gefängnissen nie umgesetzt. Bereits 1987 rechtfertigte eine Kommission, dass bei Personen, die von Israel des Terrors verdächtigt würden, zusätzlich zu psychischen, in begrenztem Umfang auch physischer Druck ausgeübt werden dürfe. 1999 segnete Israels oberster Gerichtshof diese Doktrin als sogenannte Notwendigkeit ab, indem er spezielle Druckmethoden bei Befragungen erlaubte, die dann 2018 zusätzlich erweitert wurden. Das ist dann eine Art Freipassverfolterung in israelischen Gefängnissen, wie der aktuelle UNO-Bericht zusammenfasst. Von den zwischen 2001 bis 2020 über 1300 eingegangenen Anzeigen wegen Folter hätten gerade mal 2 zu Ermittlungen und, jetzt machen wir das große Ratespiel, wie viel zu einer Anklage geführt? Keine einzige. Und dies, ob schon nach dem Völkerrecht das Verbot von Folter und anderer grausamer, unmenschlicher oder erniedrigender Behandlung oder Bestrafung von Menschen absolut gilt. Mit anderen Worten, für Folter gibt es keine Rechtfertigung, sie ist in jedem Fall ein Verbrechen. Der UN-Ausschuss gegen Folter hatte bereits in seinem Bericht von 2025 festgehalten, Israel verfolge eine faktisch organisierte und weit verbreitete staatliche Folterpolitik. Ein Vorwurf, den der Albanese-Bericht aufgrund zusätzlicher Recherchen bestätigt und der zusätzlich den Zusammenhang zu Israels Genozidpolitik aufzeigt. Die Folterungen durch den israelischen Staat beschränken sich laut der UNO nicht nur auf Gefängnisse und Verhörräume, sondern seit Oktober 2023 sei die gesamte palästinensische Bevölkerung im Gazastreifen, aber auch in der Westbank und in Ost-Jerusalem einem ständig wachsenden Druck ausgesetzt. Israel hat Gaza in ein riesiges Folterlager verwandelt, wo die Menschen nirgends sicher sind. Weder in Spitälern, Häusern und Schulen, noch in Flüchtlingslagern, nicht einmal in überfluteten Zelten. Israel kann überall und jederzeit zuschlagen, fasst der Bericht zusammen. Für das Westjordanland und Ostjerusalem nennt er als zentrales Instrument die allumfassende Hightech-Überwachungssysteme, die ebenfalls Foltereigenschaften aufweisen würden, indem sie in den Gemeinschaften ein Klima der Angst schüren, soziale Bindungen untergraben und individuelle Freiheiten unterdrücken. Das Fazit lautet:
Die alle Lebensbereiche umfassende Folterpolitik Israels gegen die palästinensische Bevölkerung sei Teil einer weitgehenden Vertreibungs- und Genozidpolitik. Oder, wie der Bericht zitiert, wie der im Bericht zitierte rechtsextreme israelische Finanzminister Bezalel Smotrich höhnt, sie werden völlig verzweifelt sein, da sie erkennen, dass es in Gaza keine Hoffnung und nichts gibt, worauf sie hoffen könnten. Und sie werden nach einer Umsiedlung suchen, um an anderen Orten ein neues Leben zu beginnen. Wie die älteren Berichte aus dem Büro der Sonderberichterstatterin zeichnet sich auch der aktuelle Bericht Folter und Genozid durch eine breit abgestützte Quellenlage und unaufgeregte Sachlichkeit aus. Umso mehr fragt man sich, warum die Medien derartiges nicht zitieren. Wir als kleiner Knastfunk tun das und beziehen uns bei der Quelle auf ein Internetmagazin namens Infosperre.

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Wir blicken auf die Uhr und es ist schon fast wieder Halbzeit, nämlich in 10 Sekunden 21.30 Uhr.

Wir machen es jetzt auch nur ganz kurz, nachdem uns alle und euch und Sie alle draußen an den Radiogeräten oder Autoradios oder was erschlagen haben. Nur noch eine ganz kleine Nachricht, die aber wirklich außerordentlich merkwürdig ist. Nämlich, das Ganze ist getitelt mit dem Thema klares Signal. Hessen legt einen Gesetzentwurf für das Leugnen von Israels Existenzrecht vor. Ein neuer Gesetzentwurf soll die Leugnung des Existenzrechts Israels unter Strafe stellen und damit, sowas findet man immer, wenn man es denn finden will, eine sogenannte Lücke im deutschen Recht schließen. Das ist ganz modern, dass man immer da, wo man eine neue Verschärfung bringt, das Ganze Lücke nennt. Also wenn man will eine Lücke schließen und Hessen hat demgemäß eine Bundesratsinitiative gestartet und zwar am 8. Mai. Das ist natürlich auch besonders symbolisch, weil das das Datum ist, an dem der Befreiung vom Nationalsozialismus gedacht wurde. Dieses Datum habe man ganz besonders gerne gewählt und ganz bewusst so der CDU-Ministerpräsident Boris Rhein in der vorvergangenen Woche. Das sei ein sehr klares Signal an Jüdinnen und Juden in Deutschland, dass wir an ihrer Seite stehen und dass wir an ihrer Seite stehen und für ihren Schutz sorgen. Denn, so der wunderbare Ministerpräsident, das bisher geltende Recht sehe bislang eben noch keine Strafbarkeit für die Leugnung des Existenzrechts des Staates Israel vor. Und da müsse man rangehen. Das Ganze sei auch notwendig unter dem Eindruck israelkritischer Kundgebungen, auf denen immer wieder das Existenzrecht des Landes öffentlich geleugnet wird. Liebe Hörerinnen und Hörer, ist das nicht eine schwierige Welt, wo jemand derartig massiv Menschenrechte verletzt und in einer derartigen Situation der kriminalisiert werden soll, angehende Äußerungen, in denen das Existenzrecht dieses Staates in Frage gestellt werden soll. Um es klar zu sagen, auch wir hier vom Knastfunk haben ein Stück weit eine klare Meinung und zu dieser Meinung gehört natürlich, dass es ein Existenzrecht Israels geben muss, genauso wie ein Existenzrecht für Palästinenserinnen und Palästinenser. Früher nannte man das Ganze zwei Staaten. Heute wäre es wahrscheinlich am besten, wenn es in einem Staat geschehen würde. Aber die Signale, die da aus der Politik, aus der deutschen Politik gesetzt werden, angesichts dessen, was in Israel im Moment gerade passiert, sind eigentlich eher verheerend. 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

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Ja, liebe Hörerinnen und Hörer, wenn man an die Schweiz denkt, an was denkt man dann? Dann denkt man an schöne Berge, die Alpen, Schweizer Käse mit und ohne Löcher, Basel, Alphörner und ganz glückliche, reiche Menschen. Man denkt aber in aller Regel nicht an Gefängnis, an sogenannte Strafanstalten, an Gefängnisse. An die denkt man nicht. Und dass da in der Schweiz was schieflaufen kann, das kann man sich so gar nicht vorstellen. Aber, liebe Hörerinnen und Hörer, Überraschung, die Situation an Schweizer Gefängnissen wird, je nachdem, welche Maßstäbe man anlegt, als alarmierend geschildert. Es gibt insgesamt wohl knapp 90 Justizvollzugsanstalten und davon sind deutlich mehr als ein Viertel überbelegt. Und zwar am akutesten ist das Ganze in der französischsprachigen Schweiz, also rund um Genf. Und allmählich gibt es aber auch Probleme hier in der Nähe in der Deutschschweiz. Was war passiert? Hier gab es relativ wenig in den Medien, aber immer mal wieder so kleine Aufschläge von Häftlings im vergangenen Jahr, von Häftlingsaufständen im Freiburger Gefängnis, hat den schönen Namen Bellechasse, die schöne Jagd, und dann Aufstände in Genf, dann gibt es Gefangene, die da könnte man sagen, ist das berichtenswert, aber das ist vielleicht doch berichtenswert, eine Woche lang im Gefängnis sitzt und weder eine Zahnbürste noch Wäsche bekommt. Das ist schon so, dass die Schweiz teilweise in einem kritischen, dass Schweizer Gefängnisse in einem kritischen Zustand sind. Arrestzellen, wohin die Polizei Personen nach Verhaftungen bringt, sind in der Westschweiz oft komplett überbelegt. Häftlinge würden da statt der erlaubten 48 Stunden bis zu maximal über 60 Tage festgehalten, ohne Tageslicht und fließendes Wasser und ohne die Möglichkeit, die Zelle für länger als eine halbe Stunde zu verlassen. Das ist eine Praxis, liebe Hörerinnen und Hörer, die sich als Folter tatsächlich bezeichnen lässt. Die oft psychisch angeschlagenen Personen bekommen dann auch keine medizinische Hilfe und das kann so nicht sein. Aber auch in Deutschschweizer Gefängnissen ist die Situation angespannt. Dort, nämlich insbesondere hier in der Gegend, kommt es immer wieder zu Überbelegungen und die Bevölkerung wächst, und das Problem ist, die Schweizer Bevölkerung wächst, aber die Gefängnisse eben nicht. Ja, und zwar vielleicht ein Satz mal zum Bevölkerungswachstum. Das Bevölkerungswachstum in der Schweiz, also Zahlen sind ja auch merkwürdig, über die denkt man gar nicht nach. In der Schweiz ist die Bevölkerung in den letzten Jahren um 25% gewachsen, und zwar nicht durch Migration, sondern dadurch, dass die Schweizer sich heftig vermehrt haben, was ja auch ganz schön ist. Und in der gleichen Zeit sind aber nur 11% mehr Haftplätze geschaffen worden. Mit anderen Worten, wenn man dann genauso wie immer die Leute ins Gefängnis schickt, wenn sie dies oder das machen, dann kann das System nicht funktionieren. Man hat sich dann auch überlegt, ob man die Überbelegung durch Container durch Container lösen könnte. Das gab es in der Schweiz auch schon. Und man hat schon versucht, zum Beispiel im Tessin Container auf Gefängnishöfen aufzustellen. Und in Luzern gab es sowas Ähnliches schon, aber auch das hat nicht richtig funktioniert. Jedenfalls würde man meinen, die Schweizer der aktuellen Überbelegung nicht Herrin werden. 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

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Die Sendung, liebe Hörerinnen und Hörer, aus dem Reich des Bösen. Und leider ist das Böse nicht nur in der Schweiz, wo die Gefängnisse überfüllt sind, aber vielleicht nicht ganz so schlimm wie sonst. Nicht nur in Israel, wo palästinensische Gefangene systematisch gefoltert werden, sondern auch in Amazonien, damit ist natürlich gemeint, das Amazonasgebiet, und damit ist gemeint natürlich vor allen Dingen Brasilien. In Amazonien hat jemand anders die Kontrolle übernommen, nämlich kriminelle Banden. 67% der Landkreise und 32% der indigenen Territorien im Amazonasgebiet werden, so sagen die Vereinten Nationen oder ein Ableger der Vereinten Nationen, glaube ich, werden von kriminellen Banden kontrolliert. Da gibt es eine Studie, die jetzt vorgelegt worden ist beim Ständigen Forum für indigene Fragen bei den Vereinten Nationen. Und verantwortlich für diese Studie ist eine Organisation namens Amazonas Watch. Für die Studie Amazonas unter Belagerung, wie Kriminalität und Militarisierung indigene Völker bedrohen, wurden 7 Fallbeispiele in Brasilien, ist natürlich das Hauptland des Amazonas, Kolumbien, Ecuador, Peru und Venezuela untersucht. Illegaler Goldabbau, Drogenhandel, illegaler Holzanschlag und Menschenhändlernetzwerke haben sich zu miteinander verbundenen Systemen entwickelt, die Land kontrollieren, lokale Wirtschaftssysteme umgestalten und beispiellose Gewalt anheizen, heißt es in dem Bericht. Im Zusammenhang mit den Aktivitäten krimineller Banden, von denen die Studie das Primärkommando Capital und das Comando Vermelho aus Brasilien namentlich nennt, ist eine Zunahme von Gewalt, insbesondere gegen Kinder und Frauen, Vertreibung, fehlender Zugang zu Wasser und eine prekäre Gesundheitssituation. Das Dokument weist darauf hin, dass die Region zu den gefährlichsten Gebieten auf der Welt für Umweltschützer gehört. 296 Menschen wurden seit 2012 im Zusammenhang mit der Aktivität für den Schutz von Umwelt und Territorien ermordet. Die meisten Morde ereignen sich in Brasilien und Kolumbien. 80% aller Morde an Umweltschützern werden weltweit in Lateinamerika verübt. Bei der Vorstellung des Berichts in New York forderte Jacqueline Odicio, Präsidentin des Frauenverbandes des indigenen Volkes der Catayibo in Peru, ein Ende der Gewalt und Kriminalisierung indigener Völker. Wir sind nicht gewalttätig. Wir verteidigen lediglich unser Land. Ich komme aus einem Gebiet, in dem 6 Menschen ermordet wurden. Auch wir werden kriminalisiert und bedroht. Odicio sprach über die Folgen für Kinder, Jugendliche und Frauen in indigenen Gemeinschaften. Die Vergewaltigung indigener Kinder in unseren Gebieten, so sagt sie, Teenager-Schwangerschaften, Prostitution, Anwerbung, all das betrifft unsere Gebiete und die Folgen sind sehr gravierend. Weiter nennt der Bericht die schwierige ökonomische Lage vieler Jugendlicher in den Amazonasregionen. Kriminelle Aktivitäten würden diesen dann eine Perspektive bieten. Ferner wird die Abwesenheit funktionierender staatlicher Strukturen als Problem benannt. Was existiert, ist kein Machtvakuum, sondern eine sogenannte alternative Ordnung. Kriminelle Herrschaft ersetzt nicht nur den Staat, sondern etabliert sich dort, wo er zuvor nie existiert hat, heißt es in dem Bericht. Gleichzeitig wird darauf hingewiesen, dass als Alternativen zu dieser Lage indigene Selbstverwaltungsstrukturen extrem wichtig seien. Es geht hier nicht darum, den Staat durch indigene Völker bei der Verwaltung ihrer Gebiete zu ersetzen, sondern vielmehr darum, die bereits bestehenden wirksamen Bemühungen anzuerkennen, zu stärken und zu ergänzen. Wo indigene Selbstverwaltung stark ist, sind Schattenwirtschaften begrenzt. Ja,
Staatlicherseits, liebe Hörerinnen und Hörer, werde dagegen häufig nur auf Militarisierung und kurzfristige Repression gesetzt, die nicht funktionieren könne. Dem haben wir, auch wenn es ein etwas trockener Beitrag war, hinter dem sich aber viele menschliche Schicksale verbergen, dem haben wir als Knastfunk nichts hinzuzufügen.

Es ist doch so schön, nur Musik, liebe Hörerinnen und Hörer. Aber es nützt ja nichts. Wir müssen den sogenannten Abgesang machen. Das heißt, wir müssen sagen, dass auch diese Sendung aus dem Reich des Bösen zu Ende geht.

dann freuen wir uns, wenn jemand was zu sagen hat. Wir wünschen Ihnen, und haben wir schon gesagt, verantwortlich von Hans und Conny Kaiser, wenn nicht, haben wir es zweimal gesagt. Ansonsten wünschen wir Ihnen, Lee, und euch, liebe Hörer, einen guten Start in die Woche. Und

0: Tja, hallo und herzlich willkommen zu einem neuen Sprung aus dem Wolken auf Radio Dreigland 102,3 Megahertz. Heute mal geplant mit guten Vibrations, keine todbringende Musik wie ansonsten, zumindest nicht nur. Wir haben mal mit PJ Harvey angefangen.
1: Genau, und zwar einem Stück, was ich glaube, hier ja noch nicht gespielt haben, von ihrer Scheibe aus dem Jahre 2016, The Hope Six Demolition Project. Habt ihr gehört, The Community of Hope, das muss auch mal festgesagt werden. Nicht alles ist scheiße und das ist eigentlich ein guter Song für eine Perspektive, wie so ein schönes Buch heißt gerade, sich eine Zukunft auf diesem Planeten zu erkämpfen. Ja, muss man auch mal sagen.
0: Ja, oder? Ja, klar.
1: Also Entombed ist schon cool. We all go to hell, das mag sein, aber manchmal muss auch etwas Frohsinn dabei sein.
0: Wir sind ja die Sendung für verschiedene Perspektiven und verschiedene Visionen auf.
1: Mitunter die entgegengesetzten in einer Sendung, aber das macht ja alles nichts.
0: Deswegen ja auch Sprung, ne?
1: Genau, und wenn wir jetzt bei PJ Harvey sind, bleiben wir einfach noch einen Song drauf von der gleichen Platte. Den sie damals, glaube ich, auch als Single veröffentlicht hat. Und zwar hört ihr The Wheel.

0: Tja, nach PJ Harvey ging es weiter mit den Talking Heads. Und zwar haben wir das Stück Psycho Killer gehört und wir haben es genommen aus der Filmmusik Stop Making Sense. Ein wirklich sehr empfehlenswerter Konzertfilm und das war das erste Stück, damit fängt es an. Mit einem Kassettenrekorder, der auf der Bühne steht und er kommt dann und klampft es und begleitet es mit seiner Stimme klampfend vor sich hin. Und dann baut sich das alles auf. Der Film ist wirklich sehr gut, genau. Ich hoffe, die Tonqualität war auch gut. Hier drin im Studio hat sich's irgendwie merkwürdig angehört, aber eigentlich funktionieren CDs oder sie funktionieren nicht. Also wir verlassen uns mal drauf, dass es draußen gut ankam. Genau, wir bleiben personell bei den Leuten. Wir haben hier ein Stück oder eine CD liegen, Brian Eno und David Byrne. David Byrne eben von den Talking Heads. Brian Eno kennt man solo oder früher bei, wie hieß die Band? Voxy Music hat er am Anfang gemacht. Genau, und genau. Und dann sehr viel
1: elektronisch, glaube ich.
0: Genau, sehr viel elektronische Musik, Musik for Airports, irgendwie so sehr ruhig, sehr unterschiedliche Geschichten. Diese Sache hat er mit David Byrne gemacht, und zwar Anfang der 80er. Und zwar 81, My Life in the Bush of Ghosts. Und wir hören die ersten zwei Stücke, America is Waiting und Mea Culpa.

0: Tja, genau. Wir haben zwei Stücke gehört von Brian Eno und David Byrne aus dieser wirklich interessanten CD, My Life in the Bush of Ghosts. Und das letzte war Mia Culpa. Das war auch wirklich sehr abgefahren. Kann man auch schön.
1: Ja, war auf alle Fälle cooles Stück. Also
0: kann man auch schön auf dem

0: Mal gehört?
1: Ja.
0: Hat mir sehr gut gefallen.
1: Genau, und für die Zeit natürlich schon auch für 81 auch sehr interessant und sehr gut gemacht, genau. Wir haben beide dasselbe gedacht, wie wir weitermachen können. Wir sind ja heute komplett anders unterwegs und deswegen kommen wir jetzt zu...
0: The Comet is Coming heißt die Band. Eine britische, hier steht Electronic Jazz Trio. Was es, glaube ich, ganz gut trifft.
1: Genau. Irgendwas mit Jazz auf jeden Fall.
0: Genau, also nicht, dass ich da wahnsinnig bewandert wäre. Ja. Ich habe nur gesehen, der Name ist Shabaka Hutchings, ist, glaube ich, in diesem Metier jemand, der öfters auch auftaucht in verschiedenen Bands. Ich glaube, sie sind aus London. Grob gesagt könnte man sagen, einfach so eine dem Jazz eine moderne Note verpasst oder sowas.
1: Das hast du jetzt schön zusammengefasst, ja.
0: Also wirklich aus meiner sehr peripheren Perspektive auf Jazz. Mir hat es jedenfalls toll gefallen. Diese Platte, die wir hier vorliegen haben, heißt Trust in the Life Force of the Deep Mystery. Hat auch schon ein paar Jährchen auf dem Buckel, genauer gesagt aus 2019.
1: Was dann doch noch nicht so lang ist.
0: Aber du, relativ. Genau. Also klar. Und rausgesucht haben wir uns zwei Stückchen, die praktischerweise natürlich auch hintereinander laufen. Zum einen Summon the Fire und danach Blood of the Past. Viel Spaß mit Come It Is Coming.

0: Tja, okay, ja, wir sind immer noch bei Common is Coming, genau.
1: Die CD hatte nur einen kurzen Wackel, habe ich festgestellt.
0: Genau, also wir hoffen, dass der Sound bei euch draußen einigermaßen gut ankam und nur die Boxen hier im Studio irgendwie uns nerven. Zumindest was diesen einen Player angeht. Wir haben es hier ja mit zwei CD-Playern zu tun. Das könnt ihr euch ja sicher nicht vorstellen, aber es ist oldschool. Es gibt auch noch zwei Plattenspieler, die wir aber schon seit längerem nicht mehr benutzen. Und die CD-Player sind eigentlich unsere Freunde, wenn sie funktionieren.
1: Ja, normalerweise schon.
0: Genau. Jetzt sind wir auf jeden Fall dazu übergegangen, nur noch einen zu benutzen. Und deswegen legt Timo jetzt da auch eine Heliocentrix ein, eine Band, die wir beide auch sehr mögen, die leider schon lange nichts mehr rausgebracht haben, zumindest soweit ich es weiß. Aber wir können auch mal ins schlaue Internet gucken und schauen, ob das was anderes sagt. Genau. Die wir hier liegen haben, ist Infinity of Now. Und ja, da kann man eigentlich jedes Stück laufen lassen, wenn man will. Sollen wir einfach losen? Einfach sagen, hier, ich hätte gern das fünfte.
1: Auf alle Fälle, aber nur mal kurz kleine, vielleicht noch ein paar Infos nachzutragen.
0: Ah ja, okay.
1: Der Chronistenpflicht.
0: Genau.
1: Auf von Jahre 2020, Infinity of Now, weil Andi das erwähnt hat. Die letzte Veröffentlichung von den Heliocentrics ist dann tatsächlich aus diesem Jahr. Sieht nach einer 12, das heißt EP aus.
0: Ja, und ist auch so ein, muss man auch sagen, ist auch so eine völlige Quatschnummer mit Record Store Day Limited Scheiß Edition.
1: Yellow and Orange.
0: Ja, das ist so ein Quatsch. War ja mal eine gute Idee mit diesen Record Store Days, aber eigentlich sind es dann extrem limitierte, extrem teure Platten, ich sage jetzt mal Scheißplatten, die dann sofort ausverkauft sind und von vielen Honks dann ins Netz gestellt werden, wo man sie dann teuer kaufen kann, weil es sie halt einfach nur an diesem Tag gibt und das ursprünglich mal eine Idee war, um das Plattenladensterben irgendwie ein bisschen aufzufangen und was für die Stammgäste zu tun. Inzwischen ist dieses ganze Plattending ja auch eher eine Geldanlage oder eine alternative Rentenvorsorge. Und von daher würde ich jetzt mal diese 12 Limited Record Store Day bla bla Platte nicht ganz so voll nehmen, zumal es eh auch nur eine Maxi-Single ist. Genau. Was es davor gab, die ist aber leider ein bisschen an mir vorbeigegangen, ist dieses Gaslamp Killers meets the Heliocentrics. Die habe ich zwar mitbekommen, dass die 23 rauskam, aber die war auch so limitiert, dass man sie eigentlich nicht wirklich bekommen hat. Und die zwei anderen, Telemetric Sounds und Infinity of Now, die haben sie relativ zeitgleich rausgebracht.
1: Genau. Auch sehr schöne Covers.
0: Genau, schöne Covers hatten sie immer.
1: Könnt ihr jetzt nicht sehen, aber wenn man sich dafür interessiert, einfach mal nachschauen. Auch die ältere Scheibe World of Masks aus dem Jahre 2017, auch sehr schön bebildert neben richtig toller Musik.
0: Genau, was man sagen muss, das war so die Platte, mit der die so ein bisschen durchgegangen sind, sag ich jetzt mal, oder von mehreren Leuten wahrgenommen wurden. Da hatten sie auch zum ersten Mal die Sängerin dabei. Und die Stücke sind auch wirklich sehr gut hörbar und ja, eine tolle Sache eigentlich. Genau, danach haben sie noch Sunshine Makers gemacht, das war ein Film. Ein Film-Soundtrack, genau.
1: Also, Andi, genau. Schlag vor.
0: Ja,
1: keine
0: Ahnung.
1: Das Letzte.
0: Das Letzte ist immer gut. Ja, wir hören das jetzt einfach mal, bevor wir die Sendung jetzt zu Ende labern, oder ich. Wir hören jetzt auch mal wieder Musik.
1: Genau. People Wake Up, der Titel.

0: Also gut, wir haben zwar hier die Heliocentrix liegen und die ist eigentlich toll. Wenn sie gut laufen würde, wäre sie toll, aber ich bin jetzt auch müde der Sache, dass dieses Gerät uns da.
1: Ja, ich weiß nicht, das könnte auch, der Rohling ist auch nicht mehr so taufrisch.
0: Also gut.
1: Oft gehört.
0: Ja.
1: Who knows? Jedenfalls muss man da spontan Intervention.
0: Genau. Und machen. Die Intervention heißt jetzt, hier liegt natürlich wie immer die letzten Wochen noch die Neurosis rum, aber die, genau.
1: Zumal wir uns heute natürlich auf eine, glaube ich, Premiere, oder?
0: Genau, das heben
1: geeinigt
0: wir uns auf.
1: Wir, zum Rausschmeißen.
0: Wir probieren jetzt einfach noch, gibt es denn ein Neurosis-Stück, das noch passen wird? Die sind alle zu lang, gell? Dann,
1: Komm, Frustration habe ich rumliegen sehen.
0: Genau.
1: Kurzes Frustration-Stück.
0: Zu der Band muss man sagen, wir finden sie beide großartig. Ich habe mir diese Platte damals auf dem Konzert gekauft. Das ist die Uncivilized. Damals haben sie im Atlantik gespielt. Das tun sie übrigens im Herbst auch wieder. Zum ersten Mal seit ewigen Jahren. Die kam 12 raus, Uncivilized, und ist eine wahnsinnig gute Platte. Ich habe sie mir als Platte gekauft und danach als CD, um sie anderen Leuten kopieren zu können. Weil ich sie so toll fand. Und ich finde nach wie vor das erste Stück auch wahnsinnig gut. Worries heißt es, das hören wir jetzt auf jeden Fall. Genau, so weit, so gut. Frustration aus Paris.

0: Tja, Frustration, einfach eine großartige Band. Ich freue mich wirklich wie blöd auf dieses Konzert und es ist jetzt auch fast schon wieder automatisch mein Lieblingsstück geworden. Als sie rauskam, habe ich diese CD hoch und runter gehört und sie ist auch wunderschön gemacht und sie bringen ja auch regelmäßig Sachen raus, wobei die hat bei mir wirklich extrem gut eingeschlagen. Ich gehe auch fast mal von aus, dass auf diese Tournee oder auf dieses Konzert was Neues rauskommt. Genau.
1: Tja, dann haben wir schon wieder quasi die Sendung durchgewurgelt.
0: Jetzt kommen wir zu
1: letztes Stück für heute Abend.
0: Einer Band, auf die wir uns auch schon lange freuen, vor allem der Timo.
1: Gerüchte halber zufolge sind sie wieder im Studio nach über 20 Jahren. Rausschmeißer
0: und
1: heute nehmen, Abend.
0: Und the one schon seit 10 Jahren eine neue Platte auf.
1: Genau, The One and Only Entombed aus Schweden. Von ihrer Scheibe aus dem Jahre, ich weiß nicht mehr, 3 oder 94, Wolverine Blues. Damals rausgekommen auf Earache. Danach gab es mit der Plattenfirma nur noch Rechtsstreits. Egal. Rausschmeißer heute Abend, out of hand.
0: So soll es sein.
1: In diesem Sinne, der CD-Player läuft.
0: Bis dann.
1: Wir auch.
0: Ciao, Timo.
1: Ciao, Andi.